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1: Im Studio Eileen Schallhorn. Schönen guten Morgen. Wolfgang Kubicki ist der neue FDP-Chef. Beim Parteitag in Berlin setzte er sich mit rund 60% gegen Marie-Agnes Strack-Zimmermann durch, die ihre Kandidatur erst kurzfristig auf dem Parteitag angemeldet hatte. Der 74-Jährige sagte, er spüre die Bürde der Verantwortung und richtete den Blick auf die nächste Landtagswahl in Sachsen-Anhalt im September. Er werde alles tun, dass die FDP dort erfolgreich abschneidet, so Kubicki. Das BAföG wird wohl doch nicht erhöht, das glaubt Bundesforschungsministerin Dorothee Bär. Dirk Justes mit den Einzelheiten.
2: Die CSU-Politikerin sagte den Funke-Zeitungen, sie habe gehört, dass die Reform der Studi-Ausbildungsförderung von den Regierungsfraktionen nicht mehr unterstützt wird. Bär sagte weiter, dafür habe sie Verständnis und verwies auf Kürzungen bei Pflegebedürftigen und beim Kindergeld. Da könne man nicht woanders gleichzeitig höhere Leistungen versprechen. Aus ihrer Sicht ist es ein Privileg, dass es BAföG gibt und keine Studiengebühren. Neben dem Studium zu jobben sei kein Drama, sondern eine wichtige Erfahrung, so Bär.
1: München und die Rhein-Ruhr-Region haben bereits Ja gesagt, Kiel als Segelstandort auch. Heute stimmen die Menschen in Hamburg ab, ob sich die Stadt für die Olympischen Spiele in den 2030er oder 40er Jahren bewerben soll. Mit welcher Region sich Deutschland letzten Endes bewerben wird, entscheidet sich im Herbst. Rauchen schadet der Gesundheit und doch greifen viele Menschen tagtäglich zur Kippe oder zur E-Zigarette. Genau darum geht es heute am Weltnichtrauchertag. Auch in Deutschland ist das Rauchen immer noch weit verbreitet. Fast jeder Fünfte macht das. Paris Saint-Germain hat den Titel in der Fußball-Champions League verteidigt. PSG gewann das Finale in Budapest gegen den FC Arsenal 5:4 nach Elfmeterschießen. Nach der regulären Spielzeit hatte es 1:1 gestanden. DFB-Kicker Kai Havertz hatte die Londoner in der regulären Spielzeit in Führung geschossen.
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1: Wolkig geht's in den Morgen und gerade Richtung Mitte bis in den Süden kann es auch mal krachen mit kräftigen Schauern und Gewittern. Tagsüber bleibt's eine Mischung aus Wolken und trockenen Phasen und im Westen wird's am Nachmittag etwas ruhiger, da lassen die Schauer nach. Dazu wird's warm mit etwa 18 bis 30 Grad, morgen dann weiter mal mehr, mal weniger Wolken. Im Osten ab und zu Schauer, maximal bis 26 Grad.

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1: Liebe Hörer, die Botschaft der heutigen Sendung beschäftigt sich mit Jesus Christus oder der Verstockung. Wir können es auch auf den einfachen Nenner bringen, die Entscheidung zwischen Himmel und Hölle. Beide Begriffe haben scheinbar im modernen Denken keinen Platz. Den Himmel überlässt man den Spatzen, so wurde es gelegentlich formuliert, und die Hölle wird als Schreckgespenst ins Mittelalter verwiesen. Und doch hält sich die Hölle als Vokabel hartnäckig. Je weniger auf den Kanzeln von der Hölle zu hören ist, umso mehr schreien es uns die Film- und Buchtitel, die Blätter- und Zeitungsüberschriften in die Ohren. Ein merkwürdiger Vorgang. Während sich theologisch denkende Menschen überlegen, ob es ihnen und den Zeitgenossen noch zumutbar ist, von der Hölle zu sprechen und diese Vokabel durch einen milderen Ausdruck ersetzen wollen, sagen die Menschen um uns herum, dass ihnen die Hölle von Stalingrad in Auschwitz bei Naturkatastrophen Schrecken einflößt. Man spricht von Feuerhölle und Geräuschhölle. Menschen werden gequält und auf eine grausame Weise umgebracht. Sie empfinden ihr Zusammenleben als Hölle, wenn sie ganz dicht beieinander bleiben müssen, obwohl sie innerlich weit voneinander entfernt sind. Sie schreien sich an. Das ist die Hölle auf Erden. Lieber Hörer, Hölle ist also kein überholter Begriff, sondern gerade unter den Menschen unseres Jahrhunderts ein Ausdruck für unmenschliches Geschehen. Hölle, so können wir zusammenfassend sagen, ist äußerste Qual, unendliche Pein, aus der es kein Entrinnen gibt. So schrecklich diese Ereignisse auch sein mögen, die man mit Hölle bezeichnet, die Bibel versteht darunter mehr. Für das Neue Testament ist die Hölle die Gehenna. Damit war ein im Süden Jerusalems gelegenes Tal gemeint. 13-mal erscheint in der Bibel dieses Wort als ein feuriger Abgrund. Für das Neue Testament ist die Hölle ein Feuersee, ein brennendes Meer, ein feuriger Sumpf. Jesus sagt, dass dort äußerste Finsternis herrscht, zugleich aber auch Zähne knirschen und weinen. In den Evangelien wird uns mehrfach berichtet, dass dort ein ewiges Feuer brennt, das nicht verlöscht. In der Hölle ist Dunkel, Ohnmacht und Blindheit. Die Bibel sagt uns auch, wer in der Hölle sein wird. Im letzten Buch des Neuen Testaments stehen folgende Sätze: Und ihr Verführer, der Teufel, wurde in den Feuer- und Schwefelsee geworfen, in welchem sich auch das Tier- und Lügenprophet befindet. Dort werden sie bei Tag und Nacht in alle Ewigkeit gepeinigt werden, und der Tod und das Totenreich werden in den Feuersee geworfen. Das ist der zweite Tod, der Feuersee. Wenn jemand nicht im Lebensbuch geschrieben stand, wurde er in den Feuersee geworfen. Aber den Feiglingen, den Untreuen, den Abscheulichen, den Mördern, den Unzüchtigen, den Zauberern, den Götzendienern und Lügnern teile ich den Feuersee zu. Das ist der zweite Tod. Lieber Hörer, in der Hölle wird nicht nur der Teufel sein, die Dämonen, der Antichrist, sondern auch die Gottlosen, also Menschen, die ohne Gott leben wollten und sich nicht für Christus entschieden haben. Auch Menschen, die sich fromm geben, in Wirklichkeit aber mit Christus nichts zu tun haben wollen, enden in der Hölle. Man kann anständig leben und doch in die Verdammnis marschieren. Das überrascht, zeigt aber zugleich, dass sich letztlich alles daran entscheidet, ob ein Mensch durch Jesus Christus errettet ist, ob er Jesus in sein Leben aufnimmt oder nicht. Ich weiß, dass dies für manche unserer Zeitgenossen eine harte Botschaft ist. Viele sagen, dass sie sich das nicht vorstellen können. Uns sind Berichte bekannt von Menschen, die lange Zeit harte Drogen genommen haben und jetzt durch die rettende Tat unseres Heilandes frei wurden und jetzt sagen, dass sie durch die Hölle gegangen sind. Aber wie verträgt sich denn die Hölle mit der Botschaft von der Liebe Gottes? Wir sollten uns klar machen, dass die Liebe Gottes einerseits und die Heiligkeit andererseits zusammengehören. Das Evangelium darf nicht verharmlost werden. Gott ist und bleibt der heilige Gott. Das wird auch in der Botschaft Jesu sichtbar. Es geht um die zeitliche und ewige Rettung. Wer sich nicht für Jesus Christus entscheidet, endet in der Gottesferne und damit in der Hölle. Vielleicht sagst du jetzt, Bange machen gilt nicht. Gewiss kann es bei der Verkündigung des Evangeliums und auch jetzt in dieser Botschaft nicht darum gehen, den Leuten Angst einzujagen. Und doch muss deutlich gesagt werden, dass es eine Verdammnis, eine Hölle, einen Ort der Strafe gibt. Es gibt nicht nur eine Hölle, sondern auch einen Himmel. Mit Himmel meint die Bibel den Raum, in dem Gott wohnt. Diese Sphäre ist allem menschlichen Zugriff entzogen. Der Himmel ist die ewige Heimat aller, die mit Jesus Christus unterwegs sind. Das Ziel, dem wir entgegengehen, ist erfüllt vom Lichtglanz der Ewigkeit. Das letzte Kapitel der Bibel berichtet uns davon, wie es im Himmel aussieht. Mit Bildworten wird uns eine Wirklichkeit beschrieben, die wir uns kaum vorstellen können. Paulus sagt, was kein Auge gesehen und kein Ohr gehört hat und in keines Menschenherz gekommen ist, das hat Gott denen bereitet, die ihn lieben. Warum sollen sich Christen nicht auf ihre ewige Heimat freuen? Sie gehen diesem Ziel entgegen. Im Himmel werden nicht nur die Engel sein, also jene Wesen, die Gottes Pläne verwirklichen. Dort sind auch alle, die zu Jesus Christus umgekehrt sind und um die Vergebung ihrer Schuld wissen. Sie werden ihn sehen mit einem neuen Körper. Sein Name wird an ihren Stirnen sein, das sagt uns das letzte Buch der Bibel. Wenn ein Mensch zu Jesus Christus umkehrt, freuen sich die Engel im Himmel. Haben sich die Engel im Himmel schon über deine Umkehr zu Jesus freuen können? Lieber Hörer, Jesus Christus hat auf Golgatha auch für dich den Himmel geöffnet. Am Kreuz von Golgatha ist der Sohn Gottes für unsere Schuld gestorben. Die Bibel sagt, um unserer Sünde willen ist er dahingegeben, um unserer Gerechtigkeit willen auferweckt worden. Der Weg zum Himmel ist frei, deine Schuld ist gesühnt, Gott will dich begnadigen, es gibt für dich eine neue Chance. Aber wir Menschen müssen uns entscheiden, jeder von uns. Das Wort entscheiden ist sprachlich verbunden mit entschließen und meint etwas aufschließen. Öffne dich doch für Jesus Christus. Verriegele nicht dein Herz. Auch wenn du empfindest, in mir ist alles durcheinander, darfst du für den Sohn Gottes aufgeschlossen sein. Er kommt in dein Herz und Leben, nicht um dich zu verdammen. Er will Ordnung hineinbringen, Schuld vergeben, einen neuen Start ermöglichen. Im letzten Buch der Bibel steht, siehe, Ich stehe vor der Tür und klopfe an. Wenn jemand meine Stimme hört und die Tür öffnet, werde ich zu ihm hineingehen und das Mahl mit ihm halten und er mit mir. Darum bitte ich dich, lieber Hörer, noch einmal, bleibe nicht länger dem Evangelium gegenüber verschlossen, sei aufgeschlossen. Bete folgende Sätze. Herr Jesus Christus, ich will nicht länger auf dem Weg zur Hölle bleiben. Führe du mich in den Himmel. Nimm mein Leben. Regiere du mich. Vergib mir meine Schuld. Du bist auch für mich am Kreuz gestorben. Und weil du lebst, will ich dir gehören. Amen.

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1: Im Studio Eileen Schallhorn. Schönen guten Morgen. Wolfgang Kubicki ist der neue FDP-Chef. Beim Parteitag in Berlin setzte er sich mit rund 60% gegen Marie-Agnes Strack-Zimmermann durch, die ihre Kandidatur erst kurzfristig auf dem Parteitag angemeldet hatte. Der 74-Jährige sagte, er spüre die Bürde der Verantwortung und richtete den Blick auf die nächste Landtagswahl in Sachsen-Anhalt im September. Er werde alles tun, dass die FDP dort erfolgreich abschneidet, so Kubicki. Das BAföG wird wohl doch nicht erhöht, das glaubt Bundesforschungsministerin Dorothee Bär. Dirk Justes mit den Einzelheiten.
2: Die CSU-Politikerin sagte den Funke-Zeitungen, sie habe gehört, dass die Reform der Studi-Ausbildungsförderung von den Regierungsfraktionen nicht mehr unterstützt wird. Bär sagte weiter, dafür habe sie Verständnis und verwies auf Kürzungen bei Pflegebedürftigen und beim Kindergeld. Da könne man nicht woanders gleichzeitig höhere Leistungen versprechen. Aus ihrer Sicht ist es ein Privileg, dass es BAföG gibt und keine Studiengebühren. Neben dem Studium zu jobben sei kein Drama, sondern eine wichtige Erfahrung, so Bär.
1: München und die Rhein-Ruhr-Region haben bereits Ja gesagt, Kiel als Segelstandort auch. Heute stimmen die Menschen in Hamburg ab, ob sich die Stadt für die Olympischen Spiele in den 2030er oder 40er Jahren bewerben soll. Mit welcher Region sich Deutschland letzten Endes bewerben wird, entscheidet sich im Herbst. Rauchen schadet der Gesundheit und doch greifen viele Menschen tagtäglich zur Kippe oder zur E-Zigarette. Genau darum geht es heute am Weltnichtrauchertag. Auch in Deutschland ist das Rauchen immer noch weit verbreitet. Fast jeder Fünfte macht das. Paris Saint-Germain hat den Titel in der Fußball-Champions League verteidigt. PSG gewann das Finale in Budapest gegen den FC Arsenal 5:4 nach Elfmeterschießen. Nach der regulären Spielzeit hatte es 1:1 gestanden. DFB-Kicker Kai Havertz hatte die Londoner in der regulären Spielzeit in Führung geschossen.
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1: Wolkig geht's in den Morgen und gerade Richtung Mitte bis in den Süden kann es auch mal krachen mit kräftigen Schauern und Gewittern. Tagsüber bleibt's eine Mischung aus Wolken und trockenen Phasen und im Westen wird's am Nachmittag etwas ruhiger, da lassen die Schauer nach. Dazu wird's warm mit etwa 18 bis 30 Grad, morgen dann weiter mal mehr, mal weniger Wolken. Im Osten ab und zu Schauer maximal bis 26 Grad.

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1: Lieber Hörer, man interessiert sich wieder für die Bibel. Sie wird verfilmt und illustriert. Sie wird revidiert und neu übersetzt. Die Bibel ist zum Bestseller geworden, also zu einem Buch, das den besten Absatz gefunden hat. Sie hat eine jährliche Auflage von mehreren Millionen Exemplaren. Dabei hat die Bibel eine eigenartige Geschichte hinter sich. Kein Buch der Weltliteratur ist so verfolgt worden wie die Bibel. Kein Buch der Welt ist so geliebt worden. Tausende ließen sich ihretwegen einkerkern, außer Landes jagen, auf Galeeren festbinden. Die russischen Christen nahmen sie mit in die Verbannung, einzig und allein, weil sie sich nicht von der Bibel trennen wollten. Die Salzburger Protestanten verließen Haus und Hof und zogen in schwerem Winter über die Alpen auf der Flucht, weil sie ihre Bibel abgeben sollten. Der bekannte französische Philosoph und Gottesleugner Voltaire verkündigte sehr überzeugt, in 100 Jahren wird die Menschheit so aufgeklärt sein, dass kein Mensch mehr die Bibel lesen wird. Genau 100 Jahre später wurde in seiner Villa, in der er den großen Ausspruch von sich gab, eine französische Bibelgesellschaft eröffnet. Wie viele Menschen haben im Krieg und in der Gefangenschaft allein durch den Zuspruch des Wortes Gottes Halt und Kraft zum Überleben gefunden? Ist das nicht auch deine Erfahrung gewesen, lieber Hörer? Hast du in Notzeiten, in Leid, in der Krankheit nach deiner Bibel gegriffen? Vielleicht lag

die sich anbieten, kein Verlass ist? Wo ist die Autorität, die sich am Ende nicht als Betrug erweist? Paulus schreibt an den jungen Timotheus, seinen Mitarbeiter: Bleibe in dem, was du gelernt hast und dir vertraut ist, da du weißt, von wem du gelernt hast und weil du von Kind auf die Heilige Schrift weißt, von Gott eingegeben. So können wir es im 2. Timotheus 3, 13 bis 17 nachlesen. Nimm die Bibel zur Hand, heißt das. Du hast eine Autorität, auf die kannst du dich verlassen. Viele von uns kennen die Bibel von Kind auf. Mancher hat große Abschnitte im Konfirmandenunterricht gelernt. Verlassen wir uns auf das Wort? Bestimmt es unser Leben und unser Verhältnis zu Gott und den Mitmenschen? Die Bibel verdient, dass wir uns mit ihr ganz vertraut machen. In dem Maße, wie wir uns darum bemühen, wird unser Vertrauen zu ihr wachsen. In der Bibel reden Menschen zu uns, die kein anderes Interesse haben, als die Wahrheit zu bezeugen, die ihnen aufgegangen ist. Sie verkündigen das nicht als Theorie, sondern sie leben selber in dieser Wahrheit. Paulus erinnert seinen Schüler Timotheus, dass die Sache, von der er redet, standhält, auch unter Belastungsproben. Du kennst meine Verfolgungen und meine Leiden, die mir widerfahren sind zu Antiochien, Ikonion und Lystra. Die Worte der Zeugen, die die Bibel auf das Geheiß des lebendigen Gottes und des Heiligen Geistes geschrieben haben, sind glaubwürdig durch das Blut, mit dem sie dafür eingestanden sind. Ihr Reden ist wahr. Die Bibel macht auf jeder Seite deutlich, dass hier nicht Menschen von sich reden, nicht ihre eigenen Ideen ausbreiten, dass sie im Gegenteil einen ihnen selbst unbegreiflichen Schatz weitergeben in den irdischen Gefäßen einfacher Worte. Deswegen können wir Gott begegnen in der Bibel, im Alten wie auch im Neuen Testament. Das ist das Wunder der Bibel. Darum brauchen wir sie. Darum kann sie uns auch allein wirklich helfen. Nicht die literarische Qualität macht die Bibel glaubwürdig, sondern die lebendige Wirkung, die von ihr ausgeht. An Jesus Christus ist der Wert des Wortes Gottes abzulesen. Das Hören auf die Bibel führt überall zur Verbindung mit Jesus Christus. Die Christusverbundenheit der Gemeinde, die auf die Bibel hört, ist der lebendige Beweis dafür, dass wir uns auf die Bibel verlassen können. Beim Lesen in der Bibel stoßen wir auf das Wunder, dass Gott uns viel näher ist, als wir denken. Wir suchen ihn in weiten Fernen und plötzlich begegnen wir ihm in diesem Buch, entdecken, dass er sich zwischen zwei Buchdeckeln verborgen hält. Das ist das Wunder der Bibel. Darum brauchen wir sie. Darum kann sie uns auch allein wirklich helfen. Paulus schreibt, dass die Heilige Schrift nütze zur Lehre, zur Aufdeckung der Schuld, zur Besserung, zur Erziehung in der Gerechtigkeit sei. Die Bibel deckt unsere Schuld auf. Sie zeigt uns, wie Gott uns in Wirklichkeit sieht. Sie zeigt uns auch, wie wir unsere Schuld loswerden können. Klar und deutlich wird uns der Heilsplan Gottes mit jedem Menschen in der Bibel gezeigt. Alle Menschen sind Sünder, ohne Ausnahme. Aber Gott liebt uns. Er will nicht, dass wir in unseren Sünden sterben. Dafür schickt er seinen geliebten Sohn Jesus Christus, dass alle, die an ihn glauben, nicht verloren gehen sollen. Wir Menschen müssen also die Vergebung, die Jesus durch seinen Opfertod geschaffen hat, im Glauben annehmen und ihm die Herrschaft unseres Lebens übergeben. Das ist in wenigen Sätzen der Plan Gottes mit jedem von uns. Hast du, lieber Hörer, das schon in deinem Leben umgesetzt und angenommen? Lies in der Bibel. Dort wirst du

umfassend informiert, wie sehr uns Gott in Jesus Christus liebt. Es wird anders in unserem Leben, bei denen, die ernsthaft in der Bibel lesen. Es ist anders geworden mit John Adams, der 1787 den Kapitän der Bounty über Bord warf und mit den übrigen Meuterern an einer paradiesischen Insel in der Südsee vor Anker ging. Es hätte für sie wirklich das Paradies werden können, aber es wurde die Hölle. Jeder fürchtete, hasste und bedrohte den anderen. Eines Tages fand John Adams in einer alten Seekiste eine Bibel. Mühsam begann er sie zu lesen. Mit jedem Blatt wurde ihm klarer, was dieses Buch von ihm will. Er machte einen Versuch, danach zu leben. Es ging. In sein Leben und damit auf der ganzen Insel zogen Zucht und Ordnung ein. 100 Jahre später schreibt ein französischer Journalist, er habe in der Südsee ein Paradies gefunden. Das Werk eines Verbrechers, der bei der Bibel in die Lehre gegangen und durch sie zu einem Menschen Gottes geworden ist. Die Bibel bietet uns Hilfe zur Meisterung des Lebens. Sie macht uns zu allem guten Werk geschickt, wie Paulus an Timotheus schreibt. Sie weist uns den Weg zur Rettung unseres Lebens. Im Neuen Testament wird uns in Lukas 16 berichtet, wie ein reicher Mann stirbt und am Ort der Qual und Verlorenheit ist. Er bittet für seine Brüder, dass ihnen die Hölle erspart bleiben möge und der Weg zur Seligkeit gewiesen werden möchte. Die Antwort Abrahams lautet: Sie haben Mose und die Propheten. Lass sie dieselben hören. Das, liebe Hörer, ist der größte Dienst der Bibel. Sie kann uns unterweisen zur Seligkeit durch den Glauben an Jesus Christus. Darum brauchen wir die Bibel. Wir brauchen die Bibel heute und morgen, denn auf sie können wir uns immer verlassen. Sie kann uns wirklich helfen. Ist uns allen der Reichtum des Wortes Gottes schon aufgegangen? Vertrauen wir doch Jesus Christus, gehorchen wir seinem Ruf, schütten wir doch unser Herz bei ihm aus, vertrauen wir den Verheißungen der Bibel. Jesus Christus offenbart sich jedem, auch dir. Damals wie heute lässt sich zu uns sündigen Menschen herab. Er tröstet uns, vergibt restlos, erfüllt uns mit seinem Frieden und Freude. Deswegen brauchen wir die Bibel. 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

0: Liebe Zuhörer, wir leben in einer unsicheren Welt. Es gibt nur eins, was wirklich sicher ist. Jeder von uns wird einmal sterben. Aber was kommt danach? Die meisten Menschen möchten einmal in den Himmel kommen. Was immer sie sich auch darunter vorstellen. Deswegen ist es eine interessante Frage: Wie komme ich denn in den Himmel? Was immer wir uns auch ausdenken oder hoffen, es zählt nur das, was Gott uns durch die Bibel sagt. Schließlich ist der Himmel sein Wohnort. 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Ich wünsche Ihnen von Herzen den Frieden Gottes und seine Bewahrung in allen Situationen Ihres Lebens.
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2: Im Studio Eileen Schallhorn. Schönen guten Morgen. Wolfgang Kubicki ist neuer FDP-Chef. Beim Parteitag in Berlin bekam er gestern knapp 60% der Stimmen, nachdem Marie-Agnes Strack-Zimmermann überraschend ebenfalls kandidiert hatte. Kubicki sagte nach der Verkündung des Wahlergebnisses:
3: Ich nehme die Wahl an und ich spüre die Bürde der Erwartungen. Und ich will versuchen, mit euch allen dieser Bürde gerecht zu werden. Die erste Herausforderung ist Sachsen-Anhalt. Und ich werde alles tun, dass diese Wahl für die Freien Demokraten erfolgreich sind, weil wir Deutschland damit beweisen können, die Freien Demokraten sind wieder da. Denn dort haben die Menschen sonst nur die Alternative zwischen Volksfront und Völkischer Front. Es braucht eine starke liberale Kraft in Sachsen-Anhalt.
2: Das BAföG wird wohl doch nicht erhöht, das glaubt Bundesforschungsministerin Dorothee Bär. Dirk Justes mit den Einzelheiten.
4: Die CSU-Politikerin sagte in den Funke-Zeitungen, sie habe gehört, dass die Reform der Studi-Ausbildungsförderung von den Regierungsfraktionen nicht mehr unterstützt wird. Bär sagte weiter, dafür habe sie Verständnis und verwies auf Kürzungen bei Pflegebedürftigen und beim Kindergeld. Da könne man nicht woanders gleichzeitig höhere Leistungen versprechen. Aus ihrer Sicht ist es ein Privileg, dass es BAföG gibt und keine Studiengebühren. Neben dem Studium zu jobben sei kein Drama, sondern eine wichtige Erfahrung, so Bär.
2: München und die Rhein-Ruhr-Region haben bereits Ja gesagt, Kiel als Segelstandort auch. Heute stimmen die Menschen in Hamburg ab, ob sich die Stadt für die Olympischen Spiele in den 2030er oder 40er Jahren bewerben soll. Mit welcher Region sich Deutschland letzten Endes bewerben wird, entscheidet sich im Herbst. Nach dem tödlichen Hantavirus-Ausbruch auf der Hondius ist das Kreuzfahrtschiff erfolgreich gesäubert und desinfiziert worden. Das Schiff könne wieder in See stechen, heißt es von der Gesundheitsbehörde in Rotterdam. Durch den Ausbruch an Bord starben 3 Passagiere, darunter eine Deutsche. Paris Saint-Germain hat sich erneut Europas Fußballkrone aufgesetzt. Der Titelverteidiger gewann das Champions-League-Finale in Budapest gegen den FC Arsenal mit 5:4 nach Elfmeterschießen. In der regulären Spielzeit hatte der deutsche Nationalspieler Kai Havertz die Londoner in Front geschossen, ehe Paris ausglich.
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2: Wolkig geht's in den Morgen und gerade Richtung Mitte bis in den Süden kann es auch mal krachen mit kräftigen Schauern und Gewittern. Tagsüber bleibt's eine Mischung aus Wolken und trockenen Phasen und im Westen wird's am Nachmittag etwas ruhiger, da lassen die Schauer nach. Dazu wird's warm mit etwa 18 bis 30 Grad, morgen dann weiter mal mehr, mal weniger Wolken. Im Osten ab und zu Schauer, maximal bis 26 Grad.

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1: Kennen Sie das Gleichnis vom verlorenen Sohn in der Bibel? Jesus Christus erzählt es im Lukasevangelium, um seinen Zuhörern den Weg zu einem glücklichen und sinnerfüllten Leben zu zeigen. Dieses Gleichnis vom verlorenen Sohn zeigt uns zunächst einmal die Tragik der gesamten Menschheit. Ja, es ist wie ein Spiegel, in dem wir uns selbst als verlorene Söhne erkennen, die irgendwo ziellos umherirren und vergessen haben, woher sie kommen und wohin sie gehen. Ja, woher komme ich denn und wohin gehe ich? Kennen Sie diese Frage? Wir brauchen unbedingt eine Antwort auf diese Frage, damit unser Leben einen Sinn hat. Haben Sie, liebe Hörer, eine Antwort auf diese Frage? Ich meine, eine echte, letztgültige Antwort, die wie ein Fundament ist und Ihr Leben trägt. Und zwar nicht nur in guten Zeiten, sondern auch gerade dann, wenn Sie vor lauter Sorgen und Problemen fast nicht mehr atmen können. Haben Sie dieses Fundament? Wenn Sie sich nicht ganz sicher sind, dann bleiben Sie doch bitte auf dieser Frequenz und hören Sie zu. Zuerst einmal zu der Frage, woher komme ich denn überhaupt? Wer bin ich? Bin ich etwa nur ein Zufallsprodukt? Ich habe viele Bücher gewälzt, von Philosophen und Psychologen, von Denkern und Dichtern, von Staatsmännern und Wissenschaftlern. Und doch habe ich nichts anderes gefunden als vage Vermutungen und bloße Theorien. Eine echte Antwort, die mich und mein Leben verändert hat, habe ich dagegen nur in der Bibel, im Wort Gottes gefunden. Im Kolosserbrief, Kapitel 1, Vers 16 steht: Es ist alles durch ihn und zu ihm geschaffen. Hier ist die Rede von Jesus Christus, dem Sohn Gottes. Er ist unser Schöpfer, Schöpfer eines jeden einzelnen Menschen. Nein, wir sind keine Zufallsprodukte, sondern Wunschkinder Gottes. In diesem Vers heißt es weiter: Wir sind von Gott zu ihm geschaffen. Das heißt so viel wie für ihn. Der Sinn unseres Lebens besteht also darin, mit Gott in einer tiefen Beziehung zu stehen. Gott und der Mensch gehören zusammen, wie zum Beispiel der Film zu einem Fotoapparat. Ohne Fotoapparat ist der Film wertlos und ohne Sinn, verstehen Sie? Kommen wir zurück zum Gleichnis vom verlorenen Sohn. Wie der Sohn das Vaterhaus verlassen hat, um sein Leben selbst in die Hand zu nehmen, so ist auch der Mensch vor etlichen tausend Jahren aus der Gemeinschaft mit Gott ausgebrochen. Die Bibel berichtet auf den ersten Seiten davon. Obwohl der Mensch es unendlich gut bei Gott hatte, kehrte er ihm doch den Rücken. Der Sohn verließ das Vaterhaus. In Lukas Kapitel 15 ab Vers 13 lesen wir: Nur wenige Tage später packte der jüngere Sohn alles zusammen, verließ seinen Vater und reiste ins Ausland. Endlich konnte er sein Leben in vollen Zügen genießen. Er leistete sich, was er wollte, bis er schließlich keinen Pfennig mehr besaß. Ja, er lebte nach dem Motto: Heute hauen wir auf die Pauke, wir machen durch bis morgen früh. Ein voller Geldbeutel und dann so richtig rein ins Vergnügen, sich alles leisten können und genießen bis zum geht nicht mehr. Aber ganz egal, was wir uns auch leisten, auf welche Art und Weise wir versuchen, unser Leben zu genießen, wir werden einfach nicht satt. Der Hunger nach Leben bleibt und wird nicht gestillt. Und geht es uns nicht gerade darum? Da hat man sich so sehr auf den Urlaub gefreut. Dann ist er vorbei und alles ist wieder beim Alten. Da steigt eine große Party, egal ob Straßenfest oder Karnevalssitzung. Man hat sich volllaufen lassen, alles mitgemacht und hat seinem Trieb freien Lauf gelassen. Und am nächsten Morgen sitzt man mit einem dicken Kopf da und die alte Unzufriedenheit ist auch wieder da. Die tiefe Sehnsucht nach echtem und wahren Leben, kennen Sie das nicht auch? Wissen Sie, seitdem der Mensch das Vaterhaus verlassen hat, hat er es niemals mehr geschafft, wirklich zufrieden zu sein. Es ist ein verzweifelter und vergeblicher Versuch, das verlorene Vaterhaus, nämlich die Beziehung zu Gott, durch andere Dinge zu ersetzen. Das geht einfach nicht. Gott hat den Menschen so geschaffen, dass er nur in der tiefen Gemeinschaft mit ihm Erfüllung findet. Mit dem verlorenen Sohn ging es immer mehr bergab. Immer weiter weg vom Vaterhaus, von Gott. Weiter lesen wir in der Bibel, dass in dieser Zeit noch eine große Hungersnot ausbrach. Es ging ihm ganz schlecht. Ja, solange die Kasse stimmt, im Leben alles gut geht und alles nach unseren Plänen und Wünschen verläuft, macht man sich nicht viele Gedanken über das Woher und Wohin des Lebens. Die Genüsse verdrängen den Gedanken an Gott aus unserem Leben. Aber kein Leben verläuft ohne irgendwelche Schwierigkeiten, ohne Krisen und Probleme. Ja, und was dann? Was dann, wenn der Arzt plötzlich eine unheilbare Krankheit feststellt? Wenn die Ehe oder Freundschaft auseinandergebrochen ist, was dann, wenn uns der Schuldenberg erdrückt und wir von Ängsten und Depressionen gequält werden? Dann sind wir doch mit unserem Latein am Ende und die ganze Sinnlosigkeit ist perfekt. Das Leben wäre wirklich sinnlos, wenn nicht. Nun, lassen wir Gott durch die Bibel selbst sprechen. In Hesekiel 34, Vers 16 ruft uns Gott zu: Ich will das Verlorene suchen, das Verirrte zurückbringen, das Verwundete verbinden und das Schwache stärken. Das ist doch gewaltig. Der Vater hat den verlorenen Sohn nicht vergessen. Die Liebe Gottes zu den Menschen ist so gewaltig, dass sich sein Herz nach nichts mehr sehnt, als den Menschen wieder in die Gemeinschaft zu ihm zurückzubringen. So erinnert sich der Sohn aus unserem Gleichnis in seiner Lebenskrise an die gute Zeit im Vaterhaus. Lukas 15, Vers 17. Da kam er zur Besinnung. Bei meinem Vater hat jeder Arbeiter mehr als genug zu essen und ich sterbe hier vor Hunger. Und dann entsteht der tiefe Wunsch im Inneren des Sohnes: Zurück nach Hause, dorthin, wo Geborgenheit, Liebe und Erfüllung für mich bereit liegen. Es gibt immer zwei Möglichkeiten: Entweder auf der Strecke bleiben und für ewig verloren gehen oder den allerbesten Entschluss fassen, den ein Mensch im Leben fassen kann. Ich will zu meinem Vater gehen und ihm sagen: Vater, ich bin schuldig geworden an Gott und an dir. Doch wie können wir zu dem himmlischen Vater zurückfinden? Wie finde ich zurück zu Gott? In der Bibel sagt Jesus Christus in Johannes 14, Vers 6: Ich bin der Weg und die Wahrheit und das Leben. Niemand kommt zum Vater als nur durch mich. Wer zum Vater will, der muss sich an seinen Sohn Jesus Christus halten. Er hat das Entscheidende zu unserer Rettung vollbracht. Er hat uns den Weg nach Hause gebahnt. Wenn Sie in diesem Leben ohne Jesus unterwegs sind, dann leben Sie getrennt von Gott. Unsere Sünden und unsere Schuld trennen uns von ihm. Aber wohin mit unserer Schuld und unseren Sünden? Auch hier wusste die Liebe Gottes einen Weg. In Jesaja 53, Vers 6 steht geschrieben: Wir gingen alle in die Irre wie die Schafe. Ein jeder sah auf seinen Weg. Aber der Herr warf alle Sünde auf ihn, auf Jesus Christus. Er ließ sich ans Kreuz nageln und verblutete dort für unsere Schuld, aber Gottes Kraft erweckte ihn nach 3 Tagen wieder zum Leben. Und dieser Jesus Christus lebt auch heute und lädt Sie ein: Komm nach Hause. Sie sollen an ihn glauben und ihm vertrauen. So machte sich auch der verlorene Sohn auf den Heimweg, bereit, seine Schuld einzugestehen. Was würde der Vater sagen, nach alledem, was vorgefallen war? Und das Unfassbare geschieht. Wir lesen im Vers 20: Er stand auf und ging zurück zu seinem Vater. Der erkannte ihn schon von Weitem. Voller Mitleid lief er ihm entgegen, fiel ihm um den Hals und küsste ihn. Ja, Gott liebt uns. Jesus Christus hat unsere Schuld getragen. Der Weg zu Gott ist frei. Wir dürfen zu ihm kommen und unsere Schuld bekennen. Jeder Mensch, der zurückkommt und sich vor Gott schuldig bekennt, erhält Vergebung und neues Leben. Hören wir, wie sich der Vater über den heimgekehrten Sohn freut. Mein Sohn war tot, jetzt lebt er wieder. Er war verloren und jetzt hat er zurückgefunden. Und sie begannen ein fröhliches Fest. Es gibt wirklich keine größere Freude, als sein Leben Jesus anzuvertrauen und sich zu Gott zu bekehren. Jesus schenkt ein total neues Leben. Ein lieber Freund, der auch zu Gott umkehrte, drückte es so aus: Lange hatte ich vergebens gesucht, auf vielen falschen Wegen. Doch dann fand ich Jesus Christus, das Licht des Lebens. Er vergab mir meine Schuld und hat mich wirklich frei gemacht. Von allen Bindungen, von meiner sexuellen Verirrung, vom Alkohol und den Depressionen. Jesus Christus hat mein Leben neu gemacht. Sie und auch ich sind Geschöpfe eines liebenden Gottes. Wie wollen Sie auf diese Tatsache reagieren? Es gibt, wie wir schon hörten, zwei Möglichkeiten. Entweder ohne Jesus Christus auf ewig verloren oder aber mit Jesus Christus für immer und ewig gerettet und geborgen in Gott. Ich kann Ihnen nur empfehlen, ergreifen Sie im Glauben die Hand des Herrn Jesus und kehren Sie um, heim zum Vater, heim zu Gott. Komm nach Hause. Wir wollen beten. Danke, Herr Jesus Christus, dass du uns Menschen so unendlich liebst. Du hast uns in unserer Verlorenheit gesehen und alles getan, um uns wieder nach Hause zu bringen. Danke dafür, dass du am Kreuz für uns und unsere Schuld gestorben bist. Danke für die Vergebung. Danke für das ewige Leben, das du für alle bereithältst, die an dich glauben und dir vertrauen. Amen.

Liebe Zuhörer, wir leben in einer unsicheren Welt. Es gibt nur eins, was wirklich sicher ist. Jeder von uns wird einmal sterben. Aber was kommt danach? Die meisten Menschen möchten einmal in den Himmel kommen. Was immer sie sich auch darunter vorstellen. Deswegen ist es eine interessante Frage. Wie komme ich denn in den Himmel? Was immer wir uns auch ausdenken oder hoffen, es zählt nur das, was Gott uns durch die Bibel sagt. Schließlich ist der Himmel sein Wohnort. 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Ich wünsche Ihnen von Herzen den Frieden Gottes und seine Bewahrung in allen Situationen Ihres Lebens.

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1: Im Studio Eileen Schallhorn. Schönen guten Morgen. Eine BAföG-Erhöhung ist wohl erstmal vom Tisch. Das glaubt Bundesforschungsministerin Dorothee Bär. Die CSU-Frau sagte den Funke-Zeitungen, sie habe gehört, die Regierungsfraktionen unterstützten die Reform nicht mehr. Bär zeigt dafür Verständnis und verweist auf Kürzungen bei Pflegebedürftigen und beim Kindergeld. Da könne man nicht woanders höhere Leistungen versprechen, sagt sie. Bär nennt BAföG und fehlende Studiengebühren ein Privileg. Neben dem Studium zu jobben sei kein Drama, sondern eine wichtige Erfahrung, sagte sie. An vielen Orten gibt's heute Aktionen, die auf die Gefahren von Tabak, Nikotin und Co. aufmerksam machen, denn es ist Weltnichtrauchertag. In Deutschland raucht fast jeder Fünfte. Vor allem bei Jugendlichen sind Kippen und E-Zigaretten in den letzten Jahren wieder beliebter geworden. Der Bundesdrogenbeauftragte Hendrik Streeck.
2: Aromen, die den Einstieg für Kinder und Jugendliche erleichtern, müssen vom Markt. Cola, Kaugummi, Erdbeer machen ein Abhängigkeitsprodukt am Ende angenehmer, süßer und sozial auch anschlussfähiger, wenn es eben nur nach Kiwi riecht und nicht nach Rauch. Und solche Aromen senken insgesamt die Hemmschwelle fürs Rauchen und den Konsum solcher Produkte.
1: Die FDP hat einen neuen Vorsitzenden. Auf dem Parteitag in Berlin hat sich

0: Lopez gegen den FC Arsenal mit 5:4 nach Elfmeterschießen. In der regulären Spielzeit hatte der deutsche Nationalspieler Kai Havertz die Londoner in Front geschossen, ehe Paris ausglich.
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0: Wolkig geht's in den Morgen und gerade Richtung Mitte bis in den Süden kann es auch mal krachen mit kräftigen Schauern und Gewittern. Tagsüber bleibt's eine Mischung aus Wolken und trockenen Phasen und im Westen wird's am Nachmittag etwas ruhiger, da lassen die Schauer nach. Dazu wird's warm mit etwa 18 bis 30 Grad, morgen dann weiter mal mehr, mal weniger Wolken. Im Osten ab und zu Schauer, maximal bis 26 Grad.

0: Ich grüße Sie herzlich zur Radiosendung des Missionswerkes Werner Heukelbach. 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
1: Liebe Hörerinnen, liebe Hörer, herzlich grüße ich Sie aus dem Missionswerk und wünsche Ihnen Gottes reichen Segen. Und dass Gott, der Herr, diese kurze Andacht gebrauchen möge, um auch Sie mit neuem Glaubensmut zu stärken. Mein Thema heute lautet: Immer fest auf Gott vertrauen. Es ist eine bemerkenswerte Zeit, in der wir leben. Die Nachrichten servieren uns die aktuelle Lage täglich frisch auf den Tisch. Sind unsere Probleme kleiner geworden? Im Gegenteil, sie haben beängstigende Ausmaße angenommen. Da wurde uns immer wieder eingeredet: Wir haben alles im Griff, es geht immer weiter aufwärts. Wohlstand, Technik, Medizin. Und da kommt plötzlich ein kleiner winziger Virus, der alles durcheinander bringt. Dazu ja auch noch die persönlichen Sorgen. Die Herausforderung an uns ist die: Immer fest auf Gott vertrauen. Dazu möchte ich mit Ihnen einige Verse aus Psalm 91 betrachten. Gleich die beiden ersten Verse sind so ermutigend. Wer unter dem Schirm des Höchsten sitzt und unter dem Schatten des Allmächtigen bleibt, der spricht zu dem Herrn: Meine Zuversicht oder meine Zuflucht und meine Burg, mein Gott, auf den ich hoffe. Die Bilder von einem Schirm und einer Burg sprechen deutlich von dem Schutz, den Gott uns Menschen anbietet. Ich habe es in den 40 Jahren meines Christseins immer mehr schätzen gelernt, unter diesem Schutzschirm Gottes zu sein, eng verbunden mit ihm und seinem Wort, der Bibel. In guten Zeiten, aber auch in Zeiten der Angst und Krankheit. Ich will uns Mut machen, in unserem Verhältnis zu Gott wie Kinder zu sein. Wir selbst haben ja oft keinen Durchblick, aber dafür hat Gott ihn. Im Psalm 91 gibt der Schreiber seine Erfahrungen weiter. Von den schwierigen und gefährlichen Umständen, in denen er sich oft befand. Nein, das Leben ist nicht nur Sonnenschein, und gerade darum brauchen wir Gottes Hilfe. Der Psalm redet von Gott als dem Höchsten, von Gott, dem Allmächtigen. Er zeigt uns, es gibt auf der ganzen Welt und im gesamten Kosmos keine größere Macht und Autorität als Gott, unser Schöpfer und der Vater von Jesus Christus. Dieser allmächtige Gott hat uns Menschen sehr lieb, auch wenn wir manchmal von Sünde und Unglauben durchsetzt sind. Er sucht uns und geht uns nach, und wenn wir uns von ihm finden lassen, beschenkt er uns mit Gnade.

Er vergibt uns unsere Schuld, auch unsere Ignoranz ihm gegenüber. Er hilft uns, auch heute. Er erzieht uns, tröstet uns, gibt uns nicht auf, wenn wir an ihn glauben. Weiter bezeichnet der Psalmschreiber Gott als meine Burg, mein Gott, auf den ich hoffe. Die Bibel vergleicht Gott mit einer starken, festen Burg, in der wir Zuflucht finden und sicher und geborgen sind. Und dann, wenn die Sorgenberge sich vor uns auftürmen und unsere Seelen ängstlich zappeln, dann dürfen wir sagen, Gott, du bist meine Zuflucht. Bei dir bin ich geborgen, was auch geschehen mag. Von Martin Luther stammt das alte, bekannte Lied. Ein feste Burg ist unser Gott, ein gute Wehr und Waffen. Er hilft uns frei aus aller Not, die uns jetzt hat betroffen. Manchmal sind die Sorgen ja wie Feinde hinter uns her. Und gerade dann sollten wir, bildlich gesprochen, das eine Ziel haben. Schnell in die Burg des Glaubens. Bei meinem Gott bin ich in Sicherheit. Und die Feinde, die müssen draußen bleiben. Sie können mir zwar Angst einjagen, aber sie können mich nicht mehr aus Gottes Hand reißen. Ich bin sicher und geborgen in meinem lebendigen Gott. Mein Gott ist stärker als meine Sorgen und Ängste. Wichtig ist aber, dass ich ihm das Steuer meines Lebens überlasse. Ihm vertraue und an ihn glaube. Zweifellos ist das eine der schwersten Übungen in unserem Leben, in jeder Sache wirklich Gott restlos zu vertrauen. Vertrauen, dass Gott der Herr stärker ist als die Fessel der Sünde, als unsere Feinde, als unsere Verzweiflung, unser Versagen, unsere Schuld und stärker als unsere Angst vor Krankheit und Tod. Öffnen wir jetzt unsere Herzen für die Zusagen aus den Versen 3 bis 6. Denn er errettet dich vom Strick des Jägers und von der verderblichen Pest. Er wird dich mit seinen Fittichen decken, und Zuflucht wirst du haben unter seinen Flügeln. Seine Wahrheit ist Schirm und Schild, dass du nicht erschrecken musst vor dem Grauen der Nacht, vor den Pfeilen, die des Tages fliegen, vor der Pest, die im Finstern schleicht, vor der Seuche, die am Mittag Verderben bringt. Wunderbar. Der Herr hat göttliche Vorsorge für uns getroffen. Im Neuen Testament erfahren wir zusätzlich, dass all diese Dinge, die uns jetzt so sehr Angst bereiten, Vorboten für ein künftiges, mächtiges Eingreifen Gottes in das Chaos unserer Welt sind. Jesus Christus sagt in Matthäus 24, Vers 35, Himmel und Erde werden vergehen, aber meine Worte werden nicht vergehen. Wie wichtig, dass wir gerade in Krisenzeiten vermehrt die Bibel lesen und Gottes Wort aufnehmen. In Christus sind wir sicher und geborgen, im Schatten des Allmächtigen, im Schatten seines Kreuzes erkennen wir, wie lieb er uns hat. Der Herr Jesus Christus bestätigt uns in Johannes 16, Vers 33, »In der Welt habt ihr Angst.« Damit will er sagen, dass es wirklich jede Menge Grund für Angst gibt. Doch das Wort Jesu geht noch weiter. »Aber seid getrost, ich habe die Welt überwunden.« Das heißt für uns, er hat alles im Griff. Er steht uns bei in allen unseren Krisen. Vertrauen wir fest auf ihn und sein Wort. Nun gleich ein Sprung zu den letzten Versen dieses Psalms. Sie stellen eine besondere Kostbarkeit dar, gerade auch in schweren Zeiten. Ein Gespräch im Himmel, dessen Zeuge der Psalmschreiber sein darf. Diese drei Verse geben eine wörtliche Rede Gottes wieder. Und wie gut, dass unser Psalmdichter auch diese Verse aufgeschrieben hat, um uns heute im Angesicht vieler Sorgen und Ängste zu trösten und zu ermutigen. Vielleicht können wir uns die Szene der Verse 14 bis 16 so vorstellen. Der von Feinden bedrängte Psalmdichter hört, wie Gott im Gespräch, wahrscheinlich mit seinem Sohn Jesus Christus, in wunderbarer Weise über ihn, dem Psalmisten, spricht.
Und es wird ihm warm ums Herz geworden sein bei den kostbaren Worten und Verheißungen, die Gott über unseren von Nöten geschüttelten Freund ausspricht. Und genau diese Worte gelten im gleichen Maße jedem, der ein Kind Gottes ist und an seinen Sohn Jesus Christus glaubt. Also öffnen wir unsere Herzen für diese wunderbaren Worte der Gnade und der Liebe. Sie gelten den Gläubigen auch heute noch. Gott, der himmlische Vater, spricht in Vers 14. Er liebt mich, darum will ich ihn erretten. Was für eine schöne Referenz gibt Gott unserem Psalmschreiber. Er bezeugt, dass er von ihm geliebt wird. Wunderbar. Da bin ich, da bist du. In unserer Not und Hilflosigkeit klammern wir uns bildlich an den einen, den wir lieben und ihm völlig vertrauen. Was für ein kostbares Liebesband, das sich in schwierigen Zeiten als stark erweist. Weiter bezeugt Gott von ihm: Er kennt meinen Namen, darum will ich ihn schützen. Erinnern wir uns an die Namen Gottes am Anfang des Psalmes: Gott der Höchste, der Allmächtige, Gott Jahwe. Und dann im Neuen Testament Gott Jesus Christus. Wunderbare Namen Gottes, der ewige Gott, der seine Kinder liebt, sie festhält und ihnen zur Seite steht. Derselbe Gott, der im Neuen Testament in Gestalt des Sohnes Gottes Jesus Christus zu uns kam. Der Herr Jesus sagt in Johannes 10, ich und der Vater sind eins. Weiter bezeugt Gott der Herr in Vers 15a, wie der Psalmist persönlich zu ihm steht. Er ruft mich an, darum will ich ihn erhören. Ja, wer seinen Herrn und Gott lieb hat und ihn persönlich kennt, für den ist es selbstverständlich, mit ihm im Gebet zu sprechen. Und der himmlische Vater hat durchgehend Sprechstunde für seine Kinder. Was für eine unbezahlbare Kostbarkeit! Vergessen wir niemals, dass wir durch den Glauben an den Herrn Jesus Christus jederzeit Zugang zum Thron Gottes haben. Ein alter Ausdruck dafür gefällt mir sehr gut. Im Gebet mein Herz vor Gott ausschütten. Und dabei vertrauen, dass er mir zuhört, mich versteht und mir hilft, so wie er es uns in Vers 15b versichert. Ich bin bei ihm in der Not. Ich will ihn herausreißen und zu Ehren bringen. Ja, wir sollen lernen, in allen Dingen unseren Gott zu vertrauen. Bestimmt wird sich das Herz des Psalmschreibers mit Freude und neuer Zuversicht gefüllt haben. In Hebräer 13, Vers 5 verspricht er uns: Ich will dich nicht verlassen und nicht von dir weichen. Wenn wir an Jesus Christus, unseren Herrn, glauben, dann gelten diese Worte auch uns. Darum dürfen wir mitten in der Not gewiss sein. Er ist bei uns. Er wird uns zur richtigen Zeit in der richtigen Weise helfen. Ja, wer seinen Herrn und Gott lieb hat und ihn persönlich kennt, für den ist es selbstverständlich, mit ihm im Gebet zu sprechen. Im letzten Vers 16 verspricht er: Ich will ihn sättigen mit langem Leben und will ihm zeigen mein Heil. Es geht vor allem um das ewige Heil. Gott schenkt es denen, die an seinen gekreuzigten und auferstandenen Sohn Jesus Christus glauben. In Apostelgeschichte 4, Vers 12 sagt Gottes Wort: Und es ist in keinem anderen das Heil, denn es ist kein anderer Name unter dem Himmel den Menschen gegeben, in dem wir gerettet werden sollen. Wunderbare Worte, die uns einladen, unseren Glauben und unser Vertrauen immer wieder neu bei unserem Herrn Jesus Christus festzumachen. Herr Jesus, segne meine Hörer und stärke ihren Glauben. Danke dafür. Amen.

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1: Wenn Sie möchten, dürfen Sie jetzt mitbeten. Vater unser im Himmel, geheiligt werde dein Name, dein Reich komme, dein Wille geschehe, wie im Himmel, so auf Erden. Unser tägliches Brot gib uns heute und vergib uns unsere Schuld, wie auch wir vergeben unseren Schuldigern. Und führe uns nicht in Versuchung, sondern erlöse uns von dem Bösen. Denn dein ist das Reich und die Kraft und die Herrlichkeit in Ewigkeit. Amen.
0: 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Es spricht zu Ihnen Rudi Joas. Wir Menschen befinden uns in einem Irrgarten. Wir haben die Orientierung verloren. Wir sind von der Kommandozentrale abgeschnitten, das heißt von dem Schöpfer, dem wir unser Leben verdanken. Ihm haben wir in Ungehorsam den Rücken zugekehrt, darum rennen wir plan-, ziel- und hoffnungslos von einer Sackgasse in die andere. Meinungsmacher und Populisten helfen fleißig, dass der Sackgassen immer mehr werden und der einzige Ausgang aus diesem Irrgarten so verbaut und verdunkelt wird, dass nur wenige ihn erkennen und deshalb auch nicht wählen können. Diesen einen Ausgang, weil ich ihn selbst fand, möchte ich heute beleuchten, damit Sie, meine lieben Hörerinnen und Hörer, ihn auch erkennen und in die Freiheit gelangen. Überschreiben möchte ich deshalb diese Kurzansprache mit dem Titel »Das Heil gefunden«. Im Johannesevangelium Kapitel 4, die Verse 25 und 26 und die Verse 28 bis 30, da steht geschrieben: »Die Frau spricht nun zu ihm, das ist zum Herrn Jesus, ich weiß, dass der Messias kommen wird, welcher Christus genannt wird. Wenn jener kommt, wird er uns alles verkündigen.« Jesus spricht zu ihr: »Ich bin's, der mit dir redet.« Die Frau nun ließ ihren Wasserkrug stehen, ging weg in die Stadt und sagt zu den Leuten: »Kommt und seht einen Menschen, der mir alles gesagt hat, was irgend ich getan habe. Dieser ist doch nicht etwa der Christus?« Sie gingen zur Stadt hinaus und kamen zu ihm. Der Herr Jesus sagte einmal, als er hier auf der Erde lebte, zu der ungeduldigen Maria, der die Offenbarung seiner Herrlichkeit zu lange ausblieb und die ihn drängen wollte: »Meine Stunde ist noch nicht gekommen.« Dieses Wort gilt auch heute den oft ungeduldigen Christen, die gern Gottes Uhr so laufen sähen, wie sie es sich vorstellten. Der Apostel Petrus schreibt: »Der Herr verzieht nicht die Verheißung, wie es etliche für einen Verzug achten, sondern er ist langmütig gegen euch, da er nicht will, dass irgendjemand verloren gehe.« Wenn er die Geduld der Gläubigen auf die Probe stellt und den Glaubenden angefochten sein lässt, so gilt es, auf sein Wort zu vertrauen. Mag die Stunde noch auf sich warten lassen, die der Vater in seiner Macht sich vorbehalten hat, sie kommt ganz bestimmt. Wir, die wir durch Gottes Gnade aus dem Irrgarten dieser Welt den Weg des Lebens gefunden haben, haben heute noch die Pflicht, andere zu ihm, zu dem großen Heiland einzuladen. Es gibt nicht nur die Aussage des Herrn Jesus, meine Stunde ist noch nicht gekommen, sondern auch die andere Aussage, meine Stunde ist vorüber, es ist zu spät. So war es damals bei Jerusalem. Sie hatten die Zeit der Heimsuchung nicht erkannt und benutzt, deshalb kam über sie das Gericht. Für die Völker und für jeden Einzelnen kommt auch so ein Augenblick, in dem der Herr ruft, wenn du wüsstest, so würdest du auch bedenken zu dieser deiner Zeit, was zu deinem Frieden dient. Lukas Evangelium Kapitel 19, Vers 42. So mancher hat in früheren Tagen die liebevolle Einladung des Heilandes gehört. Das Evangelium, diese frohe Botschaft, hat manchen Menschen aus den Sackgassen eigener Meinungen herausgeführt, aber leider wurden nicht die nötigen Konsequenzen gezogen. Die Eindrücke verschwanden, weil man die Hand des Herrn nicht ergriffen hatte. Der Herr ist nun ferner als je zuvor, und keiner weiß, ob und wann die Gnadenstunde noch einmal wiederkehrt. Jedenfalls ist es furchtbar für jeden Menschen, der den Ruf des Retters verachtete und dem in der Ewigkeit klar wird, ich habe nicht gewollt. Darum besteht das größte Kunststück des Teufels darin, dass er die vom göttlichen Wort ergriffenen Sünder so schnell wie möglich einschläfert und die Unruhe im Herzen verdrängt. Als Evangelist freue ich mich, dass sich der Herr an keinem Menschen unbezeugt lässt, wie die Bibel sagt. Wer allerdings seine von Gott geschenkte Gnadenstunde nicht nutzt, der geht durch eigene Schuld verloren. Niemand kann Gott einen Vorwurf machen. Jeder hatte die Gelegenheit, sich retten zu lassen. Die Samariterin fand das Heil. Der vor ihr auf dem Brunnenrand Sitzende sagt, ich bin's. Das war ein großer Augenblick, als der Heiland der Frau ins Herz rief, der verheißene Messias kommt nicht in ferner Zukunft, er ist da, er steht vor dir. Nun heißt es, sich ihm anzuvertrauen oder ihn verwerfen. Das Leben wählen oder den Tod. Wie unendlich viel hing doch von diesem Augenblick ab. Solche Entscheidungszeiten bietet Gott im Irrgarten dieser Welt jedem Menschen an und bezeugt an unserem Gewissen, ich bin's. Wie lange gehst du schon deinen Weg, ohne dass Gottes Wort dich beeindruckt hat, wo immer du es gehört hast? Vielleicht hast du dann und wann sogar in der Bibel gelesen oder eine schöne Predigt gerühmt, doch wurdest du nicht aus deinem Sündenschlaf aufgeweckt. Immer wieder hat dich eine Gnadenstunde ergriffen, wenn der Herr dir auf deinen Irrwegen entgegentrat und dich aus deiner falschen Sicherheit wachrüttelte. Du wusstest, es ist der Herr, der mir Leben und Tod vorhält mit der Bitte, wähle das Leben. Solches tut Gott zwei- oder dreimal in besonderer Weise, um dich mit der Macht seiner werbenden Liebe aus dem Irrgarten zu befreien. Von solchen Augenblicken und wie du darauf reagierst, hängt eine ganze Ewigkeit ab. Am Gerichtstag hat niemand eine Entschuldigung, wenn er die Gnade Gottes verachtet hat. Ihnen wird gesagt, ihr habt nicht gewollt. Wir leben in dieser Welt sehr gefährlich. Mitten im Leben sind wir vom Tod umgeben. Gerade heute las ich noch in der Zeitung vom Tod zweier Menschen, die auf einer Autobahn frontal zusammenstießen, weil einer in der falschen Richtung fuhr. An alles wurde gedacht. nur nicht an eine Rückkehr im Sarg und damit dem Eintritt in die Ewigkeit. Für sie alle kommt nie mehr eine Einladung zum ewigen Leben. Nie wieder kann der Auferstandene ihnen zum Heil begegnen mit seinem liebevollen »Ich bin's«. Wie wohltuend waren damals diese Worte für die Frau aus Samarien. In keinem Menschen liegt eine solche Macht der Persönlichkeit. »Ich bin's«, dein Schöpfer, dein Heiland, dein Erbarmer. »Ich bin's, der mit deiner Sünde nach Golgatha ging, der für dich das wegen deiner Sünden dir zustehende Gericht stellvertretend erduldet hat. Ich bin's, der sich nach deiner Seele sehnt. Ich bin der gute Hirte, der sein Leben für dich gab. Kannst du solcher Liebe die kalte Schulter zeigen? Lässt dich solche Liebe wirklich regungslos? Ja, du gehst noch immer am Kreuz vorbei und hast keinen Blick für den Herrn Jesus? Weißt du, dass du ihm mit deinen Sünden all die Schmerzen zugefügt hast? Ich hoffe nicht, dass deine Gefühle dem liebenden Heiland gegenüber erstorben sind. Wie schön, wenn du einmal mit dem Liederdichter bekennen würdest, ich und meine Sünden, die sich wie Körnlein finden des Sandes an dem Meer, die haben dir erreget das Elend, das dich schläget, und all das große Marterheer. Die Frau am Jakobsbrunnen hat das begriffen. Sie sagt es ohne Scheu: Kommt, ich habe den gefunden, der mir alles gesagt hat, was irgend ich getan habe. Diese Selbsterkenntnis, verbunden mit dem Sündenbekenntnis, ließ sie den erkennen, der gekommen war, Sünder selig zu machen. Es gibt bis heute keine andere Möglichkeit, gerettet zu werden. Bis heute gilt das Wort der Bibel: Wenn wir unsere Sünden bekennen, dann ist er treu und gerecht, dass er uns die Sünden vergibt und reinigt uns von jeder Ungerechtigkeit. 1. Johannes 1, Vers 9. Doch wehe dem, der seine Liebe hier mit Füßen tritt, der wird einmal aus dem Mund Jesu die Worte hören: Ich bin's, der dich so oft rief, doch du hast meinen Ruf verachtet. Du hast meine Liebe, die ich an dich wandte, mit Füßen getreten. Ich wollte dein ewiges Heil, du hast es von dir gestoßen. Nun gehe heillos in die ewige Nacht und Gottesferne. Willst du dort wirklich deine Ewigkeit verbringen? Ich hoffe und bete nicht. Wir wollen beten. Herr Jesus, danke, dass du auch heute noch jedem, der auf der Suche nach einem erfüllten Leben ist, zurufst: Ich bin's. Du rettest auch heute noch und führst auch heute noch aus den Sackgassen des Lebens heraus in die Freiheit. Ich bete für alle Zuhörerinnen und Zuhörer, dass du ihre Herzen erreichst und dass es Menschen gibt, die dir heute ihr Herz und Leben öffnen. Amen.

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2: Im Studio Eileen Schallhorn. Schönen guten Tag. Eine BAföG-Erhöhung ist wohl erstmal vom Tisch. Das glaubt Bundesforschungsministerin Dorothee Bär. Die CSU-Frau sagte den Funke-Zeitungen, sie habe gehört, die Regierungsfraktionen unterstützten die Reform nicht mehr. Bär zeigt dafür Verständnis und verweist auf Kürzungen bei Pflegebedürftigen und beim Kindergeld. Da könne man nicht woanders höhere Leistungen versprechen, sagt sie. Bär nennt BAföG und fehlende Studiengebühren ein Privileg. Neben dem Studium zu jobben sei kein Drama, sondern eine wichtige Erfahrung, sagte sie. In Deutschland müssen fast überall 3 Staatsanwälte die Arbeit von 4 erledigen. Das beklagt der Deutsche Richterbund in der Bild am Sonntag. Mehr von Tim Pritztrupp.
3: Insgesamt fehlen demnach rund 2000 Ermittler. Die Folge? Strafverfahren dauern dadurch immer länger. Viele kleinere Fälle werden eingestellt. Richterbundchef Rebin fordert, dass sich Bund und Länder jetzt schnell bei der angekündigten Personaloffensive einigen. Justizministerin Hubich hatte neue Stellen versprochen. Die Länder kritisieren aber, dass der Bund nicht dauerhaft dafür zahlen will.
2: Wie kann die Wirtschaft im Osten Deutschlands weiter vorangebracht werden? Darum geht es ab heute in Bad Saarow. Das Ostdeutsche Wirtschaftsforum startet. Mehr von Daniel Bornberg.
4: Die Wirtschaft im Osten hat zwar aufgeholt, ist aber noch lange nicht auf Westniveau und es gibt viele Probleme. Zu geringe Investitionen, zu wenige Fachkräfte und eine Bevölkerung, die immer älter wird. Was es braucht, damit der Osten nicht den Anschluss verliert und auf Sicht im besten Fall aufholen kann, darüber tauschen sich in Bad Saarow Wirtschaft, Wissenschaft und Politik aus. Auch Kanzler Merz und Wirtschaftsministerin Reiche werden erwartet.
2: Der neue FDP-Chef Kubicki will das Profil seiner Partei schärfen und bei politischen Streitfragen Gegenwind in Kauf nehmen. Bei seiner Rede auf dem Parteitag in Berlin sagte er, der Debattenraum in Deutschland werde immer kleiner. Reale Probleme würden automatisch ins rechte Lager abgeschoben. Man dürfe aber die Kritik an Migrations- und Klimapolitik nicht der AfD überlassen. Für die anstehenden Landtagswahlen sieht der 74-Jährige gute Chancen für die FDP.
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2: Mal mehr, mal weniger Wolken sind heute Vormittag mit dabei und es kann auch immer mal wieder nass werden mit Schauern und Gewittern, vor allem von der Mitte Richtung Süden und auch im Nordwesten. Anderswo gibt's öfter Sonne. Später wird's im Westen trockener, die Schauer lassen nach, dazu Höchstwerte zwischen 18 und 29 Grad. Morgen weiter Mix aus Sonne und Wolken, im Osten ab und zu Schauer und selten ein Gewitter, maximal bis 26 Grad.

0: Sie hören die Radiobotschaft des Missionswerkes Werner Heukelbach. Schön, dass Sie eingeschaltet haben. 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Jetzt spricht zu Ihnen Dieter Weidensdörfer.
1: Lieber Hörer, bei keinem biblischen Ereignis gibt es so viele Unklarheiten wie bei der Entrückung der Gemeinde beim Kommen des Herrn. Davon abgesehen, wie manche Christen diesen Zeitpunkt einordnen. Aber um den Zeitpunkt soll es in dieser Sendung nicht gehen, sondern vielmehr um die Frage, wer ist dabei, wenn Christus wiederkommt? Diese Frage ist wahrscheinlich die wichtigste Frage, die sich überhaupt ein Mensch stellen muss. Hier geht es um Rettung oder Verlorensein. Und deshalb ist es nicht gleichgültig, wer dabei ist. Jeder Hörer muss sich persönlich die Frage stellen, ob er dabei ist, wenn der Herr Jesus seine Brautgemeinde heimholt. Natürlich muss sich jeder Mensch die Frage stellen, ob er ein Kind Gottes ist. Es kann sehr bald ein Mensch durch irgendwelche Ereignisse von dieser Welt abgerufen werden. Und da steht die Frage, ob wir den Herrn Jesus Christus in unser Leben aufgenommen haben. Zunächst ist es wichtig, dass man mit Paulus sagen kann, ob wir leben oder sterben, wir sind des Herrn. Diese Aussage spricht von Gewissheit und die brauchen wir alle. Es wäre schon einmal interessant, allen Menschen die Frage zu stellen, ob sie dabei sein werden, wenn der Herr Jesus wiederkommt. Vielleicht würden uns viele Menschen für verrückt erklären und andere würden laut protestieren, was uns einfällt, so eine Frage zu stellen. Einige würden vielleicht achselzuckend sagen, weiß ich nicht. Einige fromme Leute vielleicht, das kann kein Mensch wissen und so weiter. Es könnte auch sein, dass wir die Antwort bekämen, alle guten Menschen kommen doch in den Himmel. Vielleicht mit dem Zusatz, wir kommen alle in den Himmel, weil wir so brav sind. Es gibt auch Menschen, denen es immer wieder sehr peinlich ist, wenn sie auf die Frage des Todes, des Lebens nach dem Tod und der Ewigkeit angesprochen werden. Und doch wissen wir alle, dass wir einmal sterben müssen. Das wird wahrscheinlich keiner leugnen, dass es so ist. Es ist auch interessant, wie sich die Menschen bei einer Beerdigung verhalten. Jeder Mensch weiß, das könnte auch meine Beerdigung sein. Es könnte sein, dass wir auch schon einmal überlegt haben, ob wir bereit sind zu sterben. Damit meine ich nicht so sehr die irdischen Vorbereitungen wie Testament, Versicherung, Grabpflege, Redner und so weiter. Ich meine hier mehr als diese Dinge. Ob wir einmal überlegt haben, wo wir die Ewigkeit zubringen und ob wir überhaupt bereit sind, Gott zu begegnen. Das ist die wichtigste Frage, die sich jeder Mensch stellen muss. Und wenn er sie nicht stellt, wird es eine sehr unangenehme und nicht korrigierbare Überraschung geben. Und weil der Tod manchmal ganz plötzlich kommt, so dass sich kein Mensch mehr darauf vorbereiten kann, muss man die Frage nach Gott, nach Vergebung, nach ewiger Sicherheit in den Tagen ordnen, in denen man noch klar denken kann. Der ist ein Tor, der es hinausschiebt, daran zu denken. Pastor Taylor war ein Freund des bekannten englischen Predigers Spurgeon. Kurz vor seiner letzten Abreise nach Mentone ließ ihn Spurgeon zu sich rufen und sagte ihm Folgendes: »Bruder, ich glaube, dass ich sterbe. Es kann ja Gottes Wille sein, mich wiederherzustellen. Wie es Gott führt und wie es sein Wille ist, so soll es geschehen.« Beide Freunde saßen still beieinander. Dann sagte Spurgeon weiter: »Was würden mir all diese neuen theologischen Systeme jetzt nützen, da ich sterbe?« Und froh leuchteten seine Augen auf, als er sagte: »Bruder, meine Theologie ist ungemein einfach geworden, aber sie genügt mir vollkommen. Sie lässt sich in vier kleine Worte zusammenfassen. Es mag vielleicht nicht ganz genügen zum Predigen, aber es genügt, um darauf zu sterben. Die Worte heißen: Jesus starb für mich. Das ist genug, Bruder. Lieber Hörer, das ist die beste und die sicherste Vorbereitung, um Gott zu begegnen. Das ist wichtig, um seelisch sterben zu können, und wichtig, um beim Kommen des Herrn Jesus dabei zu sein. Und weil wir nicht wissen, wann wir sterben, und auch nicht wissen, wann der Herr Jesus wiederkommt, wollen wir uns vorbereiten, um ihn jetzt und heute begegnen zu können. Eigentlich wäre mit der Aussage Spurgeons bereits geklärt, wer bei dem Kommen Jesu Christi dabei sein wird. Eine Antwort gibt uns der Apostel Paulus in 1. Thessalonicher 4, wo er von der Entrückung spricht. Ich empfehle allen meinen lieben Hörern den Text von 1. Thessalonicher 4, Vers 13 bis 18 einmal zu lesen. Ich möchte aber den 14. Vers lesen, weil es die Antwort auf unsere Überschrift ist. Denn wenn wir glauben, dass Jesus gestorben und auferstanden ist, wird auch Gott ebenso die Entschlafenen durch Jesus mit ihm bringen. Hier haben wir die Antwort auf die Frage, wer dabei sein wird, wenn der Herr Jesus seine Gemeinde holt. Die erste Bedingung ist zu glauben. Und zwar zu glauben, dass der Herr Jesus für unsere Sünden gestorben ist. Das, lieber Hörer, ist die erste Bedingung. Und zwar dies zu glauben. Glaubst du, dass der Herr Jesus der Sohn Gottes ist und dass er auf diese Erde kam, um unsere Sünden zu sühnen? Das ist das Erste, was wir glauben müssen, um bei seiner Ankunft dabei zu sein. Es gibt eine Lehre, die behauptet, dass nur perfekte Menschen bei seinem Kommen dabei sein werden. Auch im Leben der Gläubigen gibt es noch Sünde. Wer glaubt, dass nur die dem Herrn entgegen in die Luft entrückt werden, die in diesem Moment bereit sind, täuscht sich und kennt die Schrift nicht. Auch Gottes Kinder leben jeden Tag aus der Vergebung. Es wird auch bei der Entrückung Beschämung geben. Da wird manches Gotteskind beschämt die Augen niederschlagen müssen. Da wird vor dem Richterstuhl Christi manches in Ordnung gebracht werden, was auf dieser Erde nicht geordnet war. Paulus sagt, auf dass wir bei seiner Ankunft nicht beschämt werden. In 2. Korinther 5, Vers 10 lesen wir: Denn wir müssen alle vor dem Richterstuhl Christi offenbar werden, damit jeder empfange, was er durch den Leib vollbracht, dementsprechend, was er getan hat, es sei Gutes oder Böses. Auch an dieser Schriftstelle wird uns deutlich, dass auch Leute mit entrückt werden, wo es auch im Glaubensleben noch manche ungeklärte Dinge gab. Deshalb soll uns sehr daran gelegen sein, alles in Ordnung zu bringen, was wir noch in Ordnung bringen können. Aber die Bedingung ist der Glaube an den gestorbenen und auferstandenen Herrn. Nicht nur der gekreuzigte Christus, sondern der auferstandene Christus ist ebenso wichtig. Es gibt Menschen, die bezeugen den Tod Jesu am Kreuz. Das tun auch viele Geschichtsschreiber, aber sie leugnen die Auferstehung Jesu. Gerade die Auferstehung ist der Beweis, dass Gott sein Werk angenommen hat. Weder die Mitgliedschaften einer Kirche noch deine guten Werke, lieber Hörer, können dich retten, sondern nur der Glaube an den für unsere Sünde gestorbenen und wieder auferstandenen Herrn. Das ist die Bedingung für das ewige Leben. Das ist auch die Bedingung, um bei seinem Kommen auferstehen zu können, wenn wir gestorben sind, oder ihm entgegengerückt zu werden. Bist du dafür bereit? Und wirst du dabei sein? Aber es ist auch wichtig, deutlich zu machen, wer nicht dabei sein wird. Es geht nicht darum, dass die eine Menschengruppe besser als die andere ist. Niemals, denn alle Menschen sind Sünder und mangeln des Ruhmes. Für die einen gilt das Wort aus Römer 5, Vers 1. Da wir nun gerechtfertigt sind aus Glauben, so haben wir Frieden mit Gott durch unseren Herrn Jesus Christus. Für die anderen, die nicht glaubten, das Wort aus Johannes 3, Vers 36. Wer aber dem Sohn nicht gehorcht, wird das Leben nicht sehen, sondern der Zorn Gottes bleibt auf ihm. Es geht um Glauben und Gehorchen. Leider ist es der größte Teil der Menschen, die dem Sohn Gottes nicht gehorchen. Die Folgen haben wir sehr deutlich gelesen. Wenn du diese Aussagen der Heiligen Schrift mit ganzem Herzen glaubst, lieber Hörer, würde ich Gott als sein Kind annehmen. Deine Sünde ist dir dann vergeben und der Heilige Geist wird dir helfen, ein Leben mit Gott zu führen. Das schaffen wir nicht aus eigener Kraft. Auch als Gläubige wissen wir, dass wir noch zwei Naturen in uns haben. Das ist ein beständiger Kampf und deshalb wollen wir im Geist und im Glauben leben. Auch wenn wir auf dieser Erde noch nicht perfekt sind, wollen wir mit der Hilfe unseres Herrn seinen Willen leben und uns heiligen. Und ich bin so dankbar, dass der Herr Jesus uns dabei helfen will. Wenn sich ein Mensch zu Gott wendet und glaubt, dass der Sohn Gottes Jesus Christus für seine Sünden gestorben ist und dass er am dritten Tag auferstanden ist, wird der Heilige Geist in ihm das Zeugnis des Glaubens bestätigen. Durch den Heiligen Geist können wir diese Gewissheit haben. Vielleicht gibt es Hörer, die immer wieder an ihrem Heil zweifeln. Lies bitte immer wieder diese herrlichen Verheißungsworte und du wirst verspüren, wie der Heilige Geist Gottes Wort in deinem Herzen bestätigen wird. Dadurch wirst du auch die Gewissheit erhalten, dass du ein Gotteskind bist und bei seiner Ankunft dabei sein darf. Freue dich darüber und danke jeden Tag für deine Rettung. Aber die Hörer, die das nicht glauben, möchte ich ernstlich warnen. Es gibt kein zweites Opfer, unsere Sünde zu sühnen. Wer an dieser Stelle zweifelt, bringt sich selbst um das ewige Leben. Leider wirst du dann dort sein, wo die sind, die nicht geglaubt haben. Und dann wirst du vor dem göttlichen Gerichtsthron erscheinen müssen. Deshalb, lieber Hörer, entscheide dich, denn es geht um deine Rettung. Wir wollen beten. Herr Jesus Christus, du stellst jedem Hörer die Frage, ob er bei deinem Kommen dabei sein wird. Du hast uns in der Heiligen Schrift sehr deutlich die Bedingungen genannt. Danke, dass jeder Mensch das begreifen kann. Leider sind viele Menschen nicht bereit zu glauben. Öffne meinen lieben Hörern die Augen und die Ohren, um dein Wort zu verstehen, dass doch keiner vor der Himmelstür stehen muss, um dann zu hören, zu spät, ich kenne dich nicht. Bitte erbarme dich über jeden Einzelnen. Amen.
0: Liebe Zuhörer, danke, dass Sie sich die Zeit genommen haben, um der Sendung zuzuhören. Wir leben in einer Zeit, in der immer mehr Menschen Hilfe suchen und sie nicht finden. Hilfe in Depressionen, Schwermut oder innere Mutlosigkeit. Oft wird solch geplagten Menschen als einziger Ausweg der Gang zur Psychoanalyse gewiesen, wo man sich seelisch entblößen muss, um in endlosen Gesprächen an die Wurzel des Übels zu gelangen. Und was ist dann die Lösung? Häufig wird nach den Schuldigen gesucht und in den bösen Eltern, in den verworrenen Umständen des Lebens oder verständnislosem Ehepartner gefunden. Gerne würden wir Ihnen zeigen, was die Bibel, Gottes Wort, zu diesen Problemen sagt. Gott will Ihnen nur allzu gern helfen, weil er Sie einfach liebt. Dazu schicken wir Ihnen gern das kostenlose Infoheft »Licht und Hoffnung für dich« zu. 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Ich wünsche Ihnen von Herzen den Frieden Gottes und seine Bewahrung in allen Situationen Ihres Lebens.

dem See brach plötzlich ein gewaltiger Sturm los. Die Jünger riefen voller Angst: Herr, hilf uns, wir gehen unter. Jesus antwortete: Warum habt ihr Angst? Dann bedrohte er den Wind und die Wellen. Sofort legte sich der Sturm und es wurde ganz still.

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1: Im Studio Eileen Schallhorn. Schönen guten Tag. Eine BAföG-Erhöhung ist wohl erstmal vom Tisch. Das glaubt Bundesforschungsministerin Dorothee Bär. Die CSU-Frau sagte den Funke-Zeitungen, sie habe gehört, die Regierungsfraktionen unterstützten die Reform nicht mehr. Bär zeigt dafür Verständnis und verweist auf Kürzungen bei Pflegebedürftigen und beim Kindergeld. Da könne man nicht woanders höhere Leistungen versprechen, sagt sie. Bär nennt BAföG und fehlende Studiengebühren ein Privileg. Neben dem Studium zu jobben sei kein Drama, sondern eine wichtige Erfahrung, sagte sie. In Deutschland müssen fast überall 3 Staatsanwälte die Arbeit von 4 erledigen. Das beklagt der Deutsche Richterbund in der Bild am Sonntag. Mehr von Tim Pritztrupp.
2: Insgesamt fehlen demnach rund 2000 Ermittler. Die Folge? Strafverfahren dauern dadurch immer länger. Viele kleinere Fälle werden eingestellt. Richterbundchef Rebien fordert, dass sich Bund und Länder jetzt schnell bei der angekündigten Personaloffensive einigen. Justizministerin Hubich hatte neue Stellen versprochen. Die Länder kritisieren aber, dass der Bund nicht dauerhaft dafür zahlen will.
1: Wie kann die Wirtschaft im Osten Deutschlands weiter vorangebracht werden? Darum geht es ab heute in Bad Saarow. Das Ostdeutsche Wirtschaftsforum startet. Mehr von Daniel Bornberg.
3: Die Wirtschaft im Osten hat zwar aufgeholt, ist aber noch lange nicht auf Westniveau und es gibt viele Probleme. Zu geringe Investitionen, zu wenige Fachkräfte und eine Bevölkerung, die immer älter wird. Was es braucht, damit der Osten nicht den Anschluss verliert und auf Sicht im besten Fall aufholen kann, darüber tauschen sich in Bad Saarow Wirtschaft, Wissenschaft und Politik aus. Auch Kanzler Merz und Wirtschaftsministerin Reiche werden erwartet.
1: Der neue FDP-Chef Kubicki will das Profil seiner Partei schärfen und bei politischen Streitfragen Gegenwind in Kauf nehmen. Bei seiner Rede auf dem Parteitag in Berlin sagte er, der Debattenraum in Deutschland werde immer kleiner. Reale Probleme würden automatisch ins rechte Lager abgeschoben. Man dürfe aber die Kritik an Migrations- und Klimapolitik nicht der AfD überlassen. Für die anstehenden Landtagswahlen sieht der 74-Jährige gute Chancen für die FDP.
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1: Mal mehr, mal weniger Wolken sind heute Vormittag mit dabei und es kann auch immer mal wieder nass werden mit Schauern und Gewittern, vor allem von der Mitte Richtung Süden und auch im Nordwesten. Anderswo gibt's öfter Sonne. Später wird's im Westen trockener, die Schauer lassen nach, dazu Höchstwerte zwischen 18 und 29 Grad. Morgen weiter Mix aus Sonne und Wolken, im Osten ab und zu Schauer und selten ein Gewitter, maximal bis 26 Grad.

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1: Wenn es schon erschreckend ist, lieber Hörer, was Menschen alles entdeckt und erfunden haben, dann staunen wir umso mehr, was der Schöpfergott für Möglichkeiten besitzt. Kaum wurde das Toll-Collect-System installiert, gibt es bereits wieder neue Entdeckungen und Erfindungen. Wie viel mehr unendlich ist der große Gott, dem nichts unmöglich ist. Gott liest unsere Gedanken. Das wäre etwas, wenn wir allen Menschen an der Stirn ablesen könnten, was sie gerade denken. Das haben Menschen durch verschiedene Systeme versucht. Aber hier gibt es keine zuverlässigen Produkte. Um die Gedanken anderer Menschen lesen zu können, sind wir auf bestimmte Informationen angewiesen. Da spüren wir deutlich unsere Grenzen, weil wir Geschöpfe und kein Schöpfer sind. Gott als Schöpfer ist unbegrenzt und kennt alle Gedanken, Absichten und Fantasien der Menschen. Das muss uns eigentlich zum Erschrecken bringen. Singt man nicht in einem Schlager, die Gedanken sind frei? Ist das wirklich so? Wenn Gott auch das weiß, was im Innersten unseres Herzens ist, dann sind wir doch entdeckt, lieber Hörer, oder? Ich lese dazu einmal einige Stellen aus der Bibel. In 1. Mose 6, Vers 5 lesen wir: Und der Herr sah, dass die Bosheit des Menschen auf der Erde groß war und alle Sinnen der Gedanken seines Herzens nur böse den ganzen Tag. Diese Verse sind nicht sehr lange nach dem Sündenfall geschrieben. Bereits damals kannte Gott die Gedanken der Menschen. Da kann ein Mensch nach außen noch so schön tun. Gott weiß, wie es innerlich aussieht. Der Mensch sieht nur das äußere Erscheinungsbild. Aber Gott beurteilt das Herz und die Gedanken. Das führt uns Menschen zur Selbstprüfung und dann zur Buße. Leider haben die Menschen damals keine Buße getan und das Gericht raffte sie alle hinweg. Weiter lesen wir im Psalm 139, Vers 4. Denn das Wort ist noch nicht auf meiner Zunge, siehe Herr, du weißt es genau. Auch an diesem Bibelvers wird die Kenntnis Gottes über unsere Gedanken deutlich. Kein Mensch kann sich vor dem heiligen Gott verbergen. Ehe wir etwas überhaupt aussprechen, ist es vor den Augen Gottes offenbar und gegenwärtig. Während man Menschen etwas vorheucheln kann, ist es vor Gott unmöglich. Auch im Psalm 44, Vers 22 lesen wir weiter. Gott kennt alle Pläne, er kennt die Geheimnisse des Herzens. So weiß auch Gott um unsere sündigen Gedanken im Herzen. Wir meinen, dass keiner etwas bemerkt hat, doch unser Herr weiß darum. Wie oft müssen wir als Gläubige vor Gott Buße tun, um zu bekennen? Auch von diesen bösen und unreinen Gedanken reinige mich. Lieber Hörer, stellen wir uns doch einmal vor, unsere falschen und unreinen Gedanken würden zur Tat. Wie viel Unzucht käme da zum Vorschein? Wie viel Morde, Ehebruch oder Hurerei? Deshalb müssen wir jeden Tag unser Herz und Gewissen vor Gott reinigen, um ihn um Vergebung zu bitten. Dazu ein kleines Beispiel, das ich einmal las. Ein gläubiger Pastor berichtet aus seiner Kirche von einem Gespräch, das er mit einem Mädchen hatte. Auf dieser Kirche gab es einen Glockenturm, wie es bei den meisten Kirchen so üblich ist. Dieses Mädchen kam zum seelsorgerlichen Gespräch, um dem Herrn seine Sünde zu bekennen. Sie erlebte die Befreiung von ihrer Sucht und Unreinheit. Nach einiger Zeit erschien dieses Mädchen wieder und sagte: »Ich bin doch befreit und träume nachts immer wieder die alten Träume, wie es früher war. Ich habe Angst, dass ich wieder in die Fänge des Satans zurückfalle.« Nach Überlegungen und Gebet antwortete der Pastor folgendermaßen: »In dem Kirchturm oben ist eine Glocke, die du hören kannst, und zwar dann, wenn sie schlägt. Sie wird an einem Seil hin und her geschwungen. Wenn der Küster das Seil loslässt, schwingt die Glocke noch einige Mal hin und her, bis sie dann endlich schweigt. Mit der Befreiung ist es ebenso. Das Seil deiner Lebensglocke hat der Satan nicht mehr in seiner Hand. Aber wenn wir uns immer wieder mit unseren vergangenen Sünden beschäftigen und abplagen, benutzt der Teufel die Gelegenheit und bringt die Nachklänge in unser Bewusstsein. Und genau das ist das Ziel des Teufels, um uns die Freude der Vergebung zu rauben. Er will uns laufend in unseren Gedanken und Träumen mit den längst vergebenen Dingen beschäftigen. So durfte er diesem Mädchen sagen: Auch wenn der Teufel dich immer wieder versuchen will, halte dich fest am Herrn Jesus, denn durch ihn bist du frei. Lass dich nicht in die alten Gedankensünden wieder zurückholen, sondern nimm die Gedanken gefangen unter dem Gehorsam des Christus. Die Reinigung deines Lebens durch das Blut Jesu Christi ist das Zeichen der Befreiung. Lieber Hörer, das ist so wichtig, dass wir die Lektionen aus 2. Korinther 10 lernen, indem wir jeden Gedanken gefangen nehmen unter dem Gehorsam des Christus. Solange wir leben, gibt es den Kampf zwischen Fleisch und Geist. Obwohl wir neues Leben durch Christus haben, versucht uns das alte Fleisch zu verführen. Nur in Christus können wir Sieger sein. Dieser Kampf wird uns in Römer 7 sehr deutlich beschrieben. Diesem Kampf folgt der Ausruf: Ich, elender Mensch, wer wird mich retten von diesem Leibe des Todes? Darauf kommt die siegreiche Antwort: Ich danke Gott durch Jesus Christus, unserem Herrn. Nur in Christus ist es möglich, dass unsere Gedanken in eine göttliche Richtung gehen. Gedanken und Herz sind zwei Dinge, die aber eng miteinander verbunden sind. In den Sprüchen lesen wir: Behüte dein Herz mehr als alles, was man sonst bewahrt, denn in ihm entspringt die Quelle des Lebens. Ist unser Herz mit unserem Herrn und Gott verbunden, werden auch unsere Gedanken rein und göttlich sein. In Matthäus 15, Vers 19 lesen wir: Denn aus dem Herzen kommen hervor böse Gedanken, Mord, Ehebruch, Unzucht, Dieberei, falsche Zeugnisse, Lästerungen. Diese Dinge sind es, die den Menschen verunreinigen. Wenn wir mit bösen Gedanken geplagt werden, müssen wir fragen, wie es mit unserem Herzen aussieht. Deswegen brauchen wir ein neues Herz. Das bedeutet eine neue Gesinnung. Zum anderen braucht unser Herz eine ständige Kontrolle, indem unser Herz bewahrt bleibt. Menschen, die noch fern von Gott und Christus sind, muss ich sagen, dass sie eine klare Hinwendung zu Jesus Christus brauchen. Und das nennt die Bibel Bekehrung. Wenn ein Mensch Christus seine Sünden bekennt und neu beginnt, wird er ein neues Leben und ein neues Herz von Gott erhalten. Das ist geistlich zu verstehen. Da geht es nicht um die Pumpe in unserem Körper, die täglich viele Liter Blut transportiert, sondern es geht um unseren inneren Menschen, unsere Gesinnung, die eine totale Erneuerung braucht. Und Gott selbst ist der Beurteiler des Herzens und der Gedanken. Das heißt, dass Gott alles über uns weiß. Wenn wir jetzt darüber erschrecken, sollten wir Buße tun, um Gott unsere Schuld zu bekennen. Vor ihm das Herz ausschütten, bedeutet ihm restlos alles zu bekennen. Er weiß längst alles und wartet auf dein Bekenntnis, lieber Hörer. Er will uns alles vergeben, auch das, was wir dachten und nie ausgesprochen haben. Die Erkenntnis, dass unser innerer Mensch total verschmutzt ist, stellt uns in die Gegenwart Gottes. Dort sehen wir, wie wir wirklich sind und dass wir dem Gericht Gottes preisgegeben sind. Da steht aber einer, der Mittler zwischen Gott und Mensch, Jesus Christus, der Sohn Gottes, der für uns die Schuld bezahlt hat. Er sagt zu uns, wer zu mir kommt, den werde ich nicht hinausstoßen. Lieber Hörer, das ist die einzige Chance, die Gott uns bietet. Um unser Herzen und unser Inneres zu reinigen, bedurfte es des Opfers Jesu Christi. Wer sich von Jesus Christus ein neues Herz schenken lässt und sich von ihm leiten, bestimmen und regieren lässt, braucht keine Angst vor dem göttlichen Gericht zu haben. Der darf wissen, dass die Strafe wegen seiner Sünde bereits über den Gottessohn Jesus Christus am Kreuz hinweggegangen ist. Gottes Anklage gegen uns ist durch das Blut Jesu Christi beseitigt. Er hat unsere Sünden, auch unsere Gedankensünden, getilgt wie einen Nebel. Ein Nebel, der sich auflöst. Hast du, lieber Hörer, diese Erfahrung schon gemacht? Dazu brauchen wir ein volles Ja und die Bereitschaft, Jesus Christus als Herrn und Retter zu folgen. Bekehrung heißt Umkehr, aber auch Bekenntnis der Sünde. Und weil Gott alle Sünde bereits kennt, dürfen wir ihm nichts verheimlichen. Wer das erlebt hat, kann mit dem Lieddichter bekennen: Das war der schönste Tag, den Gott mir jemals gab, als Jesus in mein dunkles Erdendasein trat. Und wer diese Erfahrung gemacht hat, ist glücklich zu preisen für Zeit und Ewigkeit. Natürlich müssen auch Gläubige jeden Tag ihr Herz und ihre Gedanken und ihre Fantasie prüfen, ob es vielleicht dem Teufel gelungen ist, uns mit etwas zu beschäftigen, das Gott verunehrt. Da heißt es, sofort zu bekennen und wieder neu zu beginnen. Während eine verlorene Welt nicht darüber nachdenkt und lebt, wie es ihnen gefällt, leben Gläubige nach der Devise Gottes: Seid heilig, denn ich bin heilig. Wir wollen deshalb bitten, dass uns der Heilige Geist hilft, unsere Gedanken zu heiligen. Dort, wo das nicht der Fall war, wollen wir um Vergebung bitten. Gott möge es jedem Hörer schenken, dass uns diese Sätze zur Buße und zum Neuanfang leiten mögen.
2: Liebe Zuhörer, wir leben in einer unsicheren Welt. Es gibt nur eins, was wirklich sicher ist: Jeder von uns wird einmal sterben. Aber was kommt danach? Die meisten Menschen möchten einmal in den Himmel kommen, was immer sie sich auch darunter vorstellen. Deswegen ist es eine interessante Frage: Wie komme ich denn in den Himmel? Was immer wir uns auch ausdenken oder hoffen, es zählt nur das, was Gott uns durch die Bibel sagt. Schließlich ist der Himmel

in 4800 Zofingen, Schweiz. Ich wünsche Ihnen von Herzen den Frieden Gottes und seine Bewahrung in allen Situationen Ihres Lebens.

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1: Im Studio Eileen Schallhorn. Schönen guten Tag. Der neue FDP-Chef Kubicki hat seiner Partei ein neues Profil verordnet. Der 74-Jährige will die Liberalen wieder sichtbar machen und hofft auf gute Ergebnisse bei den Landtagswahlen im September. Mehr von Tim Britztrup.
2: Kubicki spricht davon, das Profil seiner Partei schärfen und bei politischen Streitfragen Gegenwind in Kauf nehmen zu wollen. Bei seiner Rede auf dem Parteitag in Berlin sagte er, der Debattenraum in Deutschland werde immer kleiner, reale Probleme würden automatisch ins rechte Lager abgeschoben. Man dürfe die Kritik an Migrations- und Klimapolitik aber nicht der AfD überlassen. Der 74-Jährige hatte sich in einer Kampfabstimmung gegen Marie-Agnes Strack-Zimmermann mit rund 60% durchgesetzt.
1: Eine BAföG-Erhöhung ist wohl erstmal vom Tisch. Das glaubt Bundesforschungsministerin Dorothee Bär. Die CSU-Frau sagte den Funke-Zeitungen, sie habe gehört, die Regierungsfraktionen unterstützten die Reform nicht mehr. Bär zeigt dafür Verständnis und verweist auf Kürzungen bei Pflegebedürftigen und beim Kindergeld. Da könne man nicht woanders höhere Leistungen versprechen, sagt sie. Bär nennt BAföG und fehlende Studiengebühren ein Privileg. Neben dem Studium zu jobben sei kein Drama, sondern eine wichtige Erfahrung, sagte sie. Rauchen schadet der Gesundheit und doch greifen viele Menschen tagtäglich zur Kippe oder zur E-Zigarette. Genau darum geht es heute am Weltnichtrauchertag. Auch in Deutschland ist das Rauchen immer noch weit verbreitet. Fast jeder Fünfte macht das. Über dem Nordosten der USA ist ein Meteor explodiert. Das laute Knallgeräusch erschreckte Menschen auf dem Boden. Häuser sollen durch die Druckwelle geschwankt haben. Vor 13 Jahren gab es einen ähnlichen Fall in Russland, allerdings 1000-mal stärker. Damals wurden über 1600 Menschen verletzt. Nach dem Champions-League-Sieg von Paris ist es in Frankreich teilweise zu heftigen Ausschreitungen gekommen. Laut Polizei gab es hunderte Festnahmen, alleine in Paris wurden fast 300 Chaoten festgenommen. Paris hatte sich gestern im Elfmeterschießen gegen Arsenal durchgesetzt.
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1: Mal mehr, mal weniger Wolken sind heute Vormittag mit dabei und es kann auch immer mal wieder nass werden mit Schauern und Gewittern, vor allem von der Mitte Richtung Süden und auch im Nordwesten. Anderswo gibt's öfter Sonne. Später wird's im Westen trockener, die Schauer lassen nach, dazu Höchstwerte zwischen 18 und 29 Grad. Morgen weiter Mix aus Sonne und Wolken, im Osten ab und zu Schauer und selten ein Gewitter, maximal bis 26 Grad.

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1: Lieber Hörer, Gott hat keine Engel auf diese Erde gesandt, die er beauftragt hat, seine Zeugen zu sein, sondern dazu benutzt er seine Kinder. Ihnen hat er den Auftrag gegeben, seine Botschaft allen Menschen zu verkündigen. Deshalb sollen wir den Glauben verkündigen. Unser Thema: Auf Erden Boten des Himmels sein. Bereits die Propheten hatten den Auftrag von Gott, seine Botschaft den Menschen zu sagen. Im Alten Testament sollten eigentlich die Priester die Menschen mit Gott in Verbindung bringen. Sie waren es, die den Dienst der Versöhnung taten. Sie opferten die verschiedenen Opfer und hatten den Auftrag, Gottes Wort zu erklären. Sie mussten die Gebote genau kennen und über rein und unrein unterscheiden. Durchs Opfer nahten sie Gott und konnten für die Menschen einen vermittelnden Dienst tun. Sie konnten aber keine Sünden vergeben, aber durch das Opfer den Menschen helfen, mit Gott ins Reine zu kommen, um dadurch Vergebung zu erlangen. Die Propheten waren in dem Sinne keine Priester, sondern gaben die von Gott empfangenen Botschaften an die Menschen weiter. Damit waren sie auch Boten Gottes für die Menschen. In Hebräer 1, Vers 1 lesen wir: Nachdem Gott vielfältig und auf vielerlei Weise ehemals zu den Vätern geredet hat in den Propheten, hat er am Ende der Tage zu uns geredet im Sohn. Auf den zweiten Teil dieses Verses kommen wir noch einmal. Doch wird hier klar bestätigt, dass die Propheten Sprachrohr und Boten Gottes waren. Leider müssen wir hören, dass die Menschen auch auf die Propheten nicht gehört haben. In Matthäus 23, Vers 34 sagt der Herr Jesus: Deswegen siehe, ich sende zu euch Propheten und Weise und Schriftgelehrte, und einige von ihnen werdet ihr töten, kreuzigen, und einige von ihnen werdet ihr in euren Synagogen geißeln und werdet ihr verfolgen von Stadt zu Stadt. Diese Worte haben sich leider erfüllt. Als der Herr Jesus diese Worte sprach, sind ihm sicher viele Beispiele präsent gewesen. Vielleicht dachte er dabei an Jeremia oder an Johannes den Täufer und andere. Das waren Boten Gottes in der Vergangenheit. Ehe der Herr Jesus dann den Himmel auffuhr, rief er auf dem Ölberg seine Jünger zusammen. Dort gab er ihnen den bestimmten Auftrag, seine Zeugen zu sein. Einmal waren sie Augen- und Ohrenzeugen, aber auch Boten des Evangeliums. So konnte Johannes in seinem ersten Brief, Kapitel 1, Vers 1 schreiben: Was von Anfang war, was wir gehört, was wir mit unseren Augen gesehen, was wir angeschaut und unsere Hände betastet haben vom Wort des Lebens. Das durften die Jünger glauben und bezeugen. Die Boten Gottes waren immer Augenzeugen und Ohrenzeugen seiner herrlichen Größe. Ohne das persönliche Erleben mit dem Herrn war es unmöglich, davon zu zeugen. So gab der Herr Jesus auch damals in Apostelgeschichte 1 den Jüngern den Auftrag: Und ihr werdet meine Zeugen sein, sowohl in Jerusalem als auch in ganz Judäa und Samaria und bis ans Ende der Erde. Das haben die Jünger verstanden, und diesen Auftrag als Boten Jesu Christi haben sie auch ausgeführt. Den genauen Verlauf können wir in der Apostelgeschichte verfolgen. Bereits in Matthäus 28 lesen wir davon, wie der Herr Jesus seine Jünger beauftragte, die ganze Welt mit dem Evangelium zu erreichen. Nun gibt es manchmal Christen, die behaupten, dass das, was in den Evangelien steht, nur die Jünger des Herrn Jesus betreffen würde. Es gibt in der Bibel einen Auslegungsgrundsatz, der lautet: Nicht jedes Wort der Bibel spricht über uns, aber jedes Wort der Bibel spricht zu uns. Wenn im Alten Testament viele Worte an das Volk Israel gerichtet wurden, dann ist es zunächst den Israeliten gesagt worden. Aber wer behauptet, dass uns diese Worte heute nichts mehr zu sagen hätten, verdreht die Heilige Schrift. Denn wir lesen im Neuen Testament in Römer 15, Vers 4: Denn alles, was zuvor geschrieben ist, ist zu unserer Belehrung geschrieben. Das betrifft die Worte aus dem Alten und dem Neuen Testament. Die Belehrungen betreffen nicht nur die Gläubigen aus den Juden, sondern auch die aus den Heiden. Dass auch wir berufen sind, Boten Jesu Christi zu sein, unterstreicht auch noch einmal der Apostel Paulus, wenn er im 2. Korintherbrief Kapitel 5, Vers 20 sagt: So sind wir nun Gesandte an Christi Statt. Wir bitten für Christus, lasst euch versöhnen mit Gott. Damit unterstreicht der Apostel Paulus noch einmal die Wichtigkeit des Auftrages und zugleich macht er deutlich, dass es der Auftrag von jedem Kind Gottes ist, Boten der Versöhnung und Liebe Gottes zu sein. Das ist nicht nur einigen wenigen Evangelisten vorbehalten, sondern jeder wiedergeborene Gläubige darf Bote Jesu Christi sein. Dabei ist jeder Einzelne allein dem lebendigen Gott verpflichtet. Die Botschaft, die wir weitergeben, ist nicht unsere Idee oder unser Gedanke, sondern Gottes Wort. Für den Apostel Paulus war es das höchste Vorrecht, Botschafter Jesu Christi zu sein. Er konnte den Römern schreiben, dass er sich nicht schämte, Juden und Heiden die Botschaft von Gottes Liebe zu sagen. Für ihn war es sogar eine Schuld, die er seinem Herrn gegenüber hatte, dass er das Evangelium weitersagte. Er wusste sich seinem Herrn gegenüber verpflichtet, der auch ihn selbst gesucht hatte. Das Erleben vor den Toren von Damaskus hatte sein Leben grundlegend verändert. Das Evangelium hatte die Kraft, sein Leben total umzukrempeln und ihn zum Boten des Friedens zu machen. Wir sagen die Botschaft nicht so weiter, als ob das unser Beruf wäre, sondern als Menschen, die selbst die Rettung erfahren haben. Denn gerettet sein gibt Rettersinn. So saß ein Rettungsschwimmer Tag für Tag an einem Fluss und schaute immer wieder auf eine bestimmte Stelle. Einmal wurde er gefragt, warum er immer an der gleichen Stelle am Ufer des Flusses sitzen würde. Seine Antwort: Schauen Sie, an dieser Stelle des Flusses gibt es einen gefährlichen Strudel. Da habe ich in jungen Jahren fast mein Leben eingebüßt. Wenn mir nicht ein erfahrener Rettungsschwimmer zu Hilfe gekommen wäre, würde ich nicht mehr leben. Nun habe ich mich als Rettungsschwimmer ausbilden lassen, um einmal die Badenden zu warnen und wenn doch einer in den Strudel gerissen wird, diesen zu retten. Genau das wusste und lebte Paulus. Und das ist unser Dienst und Auftrag. Vielleicht ist es ein kleines Traktat oder eine weitergegebene Einladung, die Menschen anspricht. Und wenn wir gefragt werden, warum wir eigentlich die Menschen mahnen und warnen, dann dürfen wir freimütig unseren Glauben bekennen. Wir dürfen unseren Mitmenschen sagen, dass wir nicht besser sind als sie, aber dass Gott uns durch seine Gnade vergeben hat. Wir dürfen aber auch nicht verschweigen, dass es ein ewig zu spät gibt und dass die Menschen, die Gottes Angebot ablehnen, ins Verderben gehen. Es gibt heute Bewegungen, die sagen, wir müssen den Menschen immer nur die Liebe Gottes vorstellen, denn das Evangelium ist die frohe Botschaft. Das stimmt nur zum Teil. Denn kein anderer als der Herr Jesus selbst hat es sehr drastisch gesagt, indem er die Folgen anmahnte, die Folgen der Ablehnung. Die Liebe Gottes ist die eine Seite, denn sie ließ den Herrn Jesus für uns auf diese Erde kommen. Aber wer sich nicht zu ihm wendet, für den gibt es nur Gericht und Verderben. Wer es unterlässt, das zu betonen, wird an seinen Mitmenschen schuldig. Wir Menschen können nur Werkzeuge und Überbringer der Botschaft Gottes sein, aber bekehren oder gar die Wiedergeburt vollbringen, das können wir nicht. Umkehren muss jeder Mensch persönlich. Wir müssen wohl den Ernst der Ewigkeit vorstellen, doch nur der Heilige Geist kann den einzelnen Menschen überführen. Ist die Umkehr echt, wird Gott neues Leben schenken, das die Bibel Wiedergeburt nennt. Manchmal meinen wir, dass wir die Menschen bekehren müssen und vergessen dabei, dass nur unser Gott die Menschenherzen durch seinen Geist überführen kann. Da wird berichtet, dass einmal der bekannte amerikanische Erweckungsprediger Dwight Moody einen Spaziergang machte. Da kam ihm ein betrunkener Mann entgegen, der ein sehr unangenehmes Äußeres hatte. Als er Moody sah, schwang der auf ihn zu und sprach: »He, ich kenne Sie doch. Sie sind doch der Mann, der mich damals bekehrt hat.« Da hat Moody geantwortet: »Das sieht man, dass ich Sie bekehrt habe. Nur Gott kann einen Menschen verändern und nicht wir. Und doch können wir den anderen das neue Leben schmackhaft machen, indem wir durch unser Leben ihnen Christus vor Augen und Herzen stellen. Die Veränderung unseres Lebens darf ein Zeugnis sein. Bote, ja Gesandter Christi zu sein, ist keine Prestigesache, sondern der Dank für die Liebe unseres Heilandes. Wer sich von Gott geliebt weiß, kann nicht anders, als die Botschaft weiterzusagen. Er weiß um die hohe Berufung, aber auch um die Verantwortung, dass wir allen Menschen gegenüber die Verpflichtung haben, Gottes Evangelium zu verkündigen. Das zu tun ist keine Gesetzessache oder ein Fanatismus, sondern Dank für sein Sterben am Kreuz. Er ist gestorben für unsere Sünde. Wenn Paulus zurückblickte, musste er bekennen: Alles in meinem Leben ist nur Gnade. Er hatte Gottes Liebe und Erbarmen nicht verdient. Deshalb konnte er sein Leben auf den Altar legen, um allen Menschen ohne Unterschied diese Liebe Gottes zu bezeugen. Das war allerdings nicht nur die Aufgabe des Paulus allein, sondern auch deine und meine Aufgabe, lieber Hörer, der du gerettet bist. Wer diese Rettung noch nicht erfahren hat, dem muss man zurufen: Eile, rette deine Seele.

Liebe Zuhörer, das Christentum steht oder fällt mit der leibhaftigen Auferstehung Jesu Christi aus den Toten. Wenn er nicht mehr ist als eine Handvoll Staub und Knochen irgendwo in Israels Boden, dann kann sich der christliche Glaube gleich mit beerdigen lassen. Kein Wunder also, dass die Auferstehung immer schon von Kritikern und Skeptikern angegriffen wurde. 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Ich wünsche Ihnen Gottes reichen Segen und seine Bewahrung in allen Situationen Ihres Lebens.

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0: In Deutschland raucht fast jeder Fünfte. Vor allem bei Jugendlichen sind Kippen und E-Zigaretten in den letzten Jahren wieder beliebter geworden. Der Bundesdrogenbeauftragte Hendrik Streeck.
1: Aromen, die den Einstieg für Kinder und Jugendliche erleichtern, müssen vom Markt. Cola, Kaugummi, Erdbeer machen ein Abhängigkeitsprodukt am Ende angenehmer, süßer und sozial auch anschlussfähiger, wenn es eben nur nach Kiwi riecht und nicht nach Rauch. Und solche Aromen senken insgesamt die Hemmschwelle fürs Rauchen und den Konsum solcher Produkte.
0: Eine BAföG-Erhöhung ist wohl erstmal vom Tisch. Das glaubt Bundesforschungsministerin Dorothee Bär. Die CSU-Frau sagte den Funke-Zeitungen, sie habe gehört, die Regierungsfraktionen unterstützten die Reform nicht mehr. Bär zeigt dafür Verständnis und verweist auf Kürzungen bei Pflegebedürftigen und beim Kindergeld. Da könne man nicht woanders höhere Leistungen versprechen, sagt sie. Bär nennt BAföG und fehlende Studiengebühren ein Privileg. Neben dem Studium zu jobben sei kein Drama, sondern eine wichtige Erfahrung, sagte sie. Der neue FDP-Chef Kubicki will das Profil seiner Partei schärfen und bei politischen Streitfragen Gegenwind in Kauf nehmen. Bei seiner Rede auf dem Parteitag in Berlin sagte er, der Debattenraum in Deutschland werde immer kleiner. Reale Probleme wie die Migrationspolitik würden automatisch ins rechte Lager abgeschoben. Der Countdown zur Fußball-WM läuft. Beim letzten Heim-Länderspiel vom Abflug in die USA trifft die deutsche Nationalmannschaft heute auf Finnland. DFB-Kapitän Joshua Kimmich freut sich auf die Partie.
2: Was für uns natürlich schon eine Chance ist, einen gewissen Rhythmus aufzubauen. Ich glaube, wir haben jetzt 7 Spiele in Folge gewonnen. Da wollen wir natürlich dran anknüpfen. Jetzt haben wir den finalen Kader fürs Turnier. Das ist natürlich auch nochmal spezieller als jetzt bei den Länderspielen davor.
0: Nach dem Test geht's dann am Dienstag nach Chicago. Dort findet am Mittwoch die Generalprobe statt gegen Co-Gastgeber USA.
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0: Mal mehr, mal weniger Wolken sind aktuell unterwegs und vor allem von der Mitte bis runter in den Süden sowie im Nordwesten knallt's teils mit kräftigen Schauern und Gewittern. Richtung Westen wird es bis zum Nachmittag nach und nach ruhiger. Da lässt der Regen deutlich nach und es werden bis zum Abend meist 18 bis 29 Grad. Morgen geht's mit Wolken weiter, ab und zu dazu ein Schauer und vereinzelt Gewitter, maximal bis 26 Grad.

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1: Wenn es eskaliert, darf es so etwas unter Christen geben? Darf es in christlichen Ehen, Familien, in Gemeindeleitungen und Kirchenvorstandssitzungen so etwas geben, dass ein Meinungsaustausch eskaliert? Ja, da redet man über bestimmte Angelegenheiten und merkt, dass es unterschiedliche Ansichten gibt. Jeder vertritt seine Meinung und plötzlich wird es immer lauter, man streitet. Gab es so etwas bei Menschen in der Bibel auch? Ja. Beim Aufbruch zur zweiten Missionsreise, Apostelgeschichte 15, 36 bis 40, forderte Paulus den Barnabas auf: Wir wollen noch einmal alle die Orte aufsuchen, in denen wir bereits das Evangelium verkündigt haben, damit wir sehen, wie es unseren Brüdern dort geht. Barnabas wollte auch Johannes Markus mitnehmen. Aber Paulus lehnte das entschieden ab, weil Johannes Markus sie damals im Pamphylien in Stich gelassen hatte. Vers 39 heißt es dann: Und sie kamen scharf aneinander, so dass sie sich trennten. Sie stritten so heftig miteinander, dass sie sich schließlich trennten. Während Barnabas mit Markus nach Zypern fuhr,

wählte Paulus als seinen Reisenbegleiter Silas. Wie kann es zu solch einem Streit kommen? Durch die schöpfungsgemäßen biologischen und seelischen Unterschiede, zum Beispiel bei Mann und Frau, kommt es oft zu großen Meinungsverschiedenheiten. Schnell wird daraus Streit. Das sind unsere Temperamente, der eine ist phlegmatisch, der andere mehr melancholisch und auf einmal geht das dem anderen auf die Nerven. Schon ist ein Streit vom Zaun gebrochen. Da spielen unsere Denk- und Entscheidungsmuster eine Rolle. Dazu kommt auch noch unser familiärer und sozialer Hintergrund, Sitten und Gebräuche, zum Beispiel Umgang mit Geld, Ansprüche, Bildungsstand, Interesse, Hobbys und Geschmack. Da kommt der Mann gestresst von der Arbeit nach Hause, an der Haustür kommen ihm schon die Kinder entgegen mit ihren Problemen und er verliert einfach die Fassung. Wie kann man vorbeugend etwas tun, damit es nicht zum Streit kommt? Es ist wichtig zu wissen, dass Gott uns nach seinem Ebenbild geschaffen hat. Und doch sind wir unterschiedlich. Dann haben wir auch noch eine ganz individuelle Kindheit und Jugendzeit erlebt, die uns geprägt hat. Darum haben wir in vielen Dingen eine unterschiedliche Meinung, eine andere Anschauung, einen anderen Geschmack. Wenn ich weiß, dass der andere anders ist, kann ich besser damit umgehen und ich kann mich in bestimmten Situationen darauf einstellen, dass es nicht zum Streit kommt. Jeder soll die Freiheit haben, seine Meinung zu äußern. Und er soll vom anderen ernst genommen werden, nicht verachtet, nicht blöd hingestellt und nicht verlacht werden. In meiner Zeit in Afrika habe ich gelernt, dass bei einem Meinungsaustausch jeder seine Meinung sagen darf. Dort durfte jeder ausreden. Es wurde ihm nicht das Wort abgeschnitten. Und man wurde nicht ausgelacht. Durch Lautstärke wird ein Meinungsaustausch in keine gute Richtung gelenkt. Für die Kinder, zum Beispiel in der Familie, können solche Streitereien zu großen Ängsten, Verunsicherungen und dem Gefühl der Nichtgeborgenheit führen. Wie kann man vorbeugend etwas tun, damit es nicht zum Streit kommt? Es gibt immer wieder Dinge, Angewohnheiten, schlechte Charaktereigenschaften bei mir und bei meinem Gegenüber, meiner Frau, meinem Mann, dem Mitarbeiter, die mich stören. Es gibt immer wieder kleine Verletzungen in unserem Miteinander. Mancher von uns schluckt sie einfach, bis es einmal zu viel wird und dann, bei der nächsten Gelegenheit, explodiert man. Gerade in Ehen und Familien sollte eine Atmosphäre herrschen, über solche Dinge zu reden. Wir sind einander auch zur Korrektur gegeben. In Matthäus 18, Vers 15 heißt es, sündigt aber dein Bruder an dir, so gehe hin und weise ihn zurecht zwischen dir und ihm allein. Das sollten wir in unseren Ehen und Familien auch praktizieren. Sprich mit deinem Gegenüber, aber zur rechten Zeit, im rechten Ton und in einer demütigen und liebevollen Haltung. Lerne es, dein Herz vor Gott auszuschütten. Es kommen immer wieder Dinge, die uns ärgern, wofür der andere manchmal gar nichts kann. Zorn kommt auf. Das muss nicht schon Sünde sein. In Epheser 4, Vers 26 lesen wir, zürnt ihr, so sündigt nicht. Aber wohin mit meinem Zorn? Psalm 62, 8 und 9 lesen wir, bei Gott ist mein Heil, hoffet auf ihn, liebe Leute, schüttet euer Herz vor ihm aus. Bei Gott dürfen wir uns Luft machen, ihm dürfen wir sagen, dass uns Unrecht geschehen ist. Wir dürfen uns bei ihm ausweinen und ausschreien. Der Vater im Himmel versteht uns. Ihm dürfen wir unser Leid klagen, da können wir unseren Frust ablassen. Epheser 4, 26, zürnt ihr, so sündigt nicht, lasst die Sonne nicht über eurem Zorn untergehen. Gerade in der Ehe ist es wichtig, dass man die Dinge bereinigt und nicht so schlafen oder einfach zur Tagesordnung übergeht. Was tun, wenn der Meinungsaustausch eskaliert?
Epheser 4, 32, seid aber untereinander freundlich und herzlich und vergebet einer dem anderen, wie auch Gott euch vergeben hat in Christus. Auch Paulus und Barnabas haben einander vergeben, denn in Apostelgeschichte 15, Vers 12 lesen wir, wie sie gemeinsam vor der Gemeinde standen und erzählten, welch große Zeichen und Wunder Gott durch sie getan hatte. Über Verletzungen muss gesprochen werden. Jeder soll seine Verletzungen und Empfindungen aussprechen dürfen. Jeder soll in seinen Empfindungen ernst genommen werden. Und ich habe mich zu entschuldigen. Matthäus 5, 23 bis 24, darum, wenn du deine Gabe auf den Altar opferst und dort kommt dir in den Sinn, dass dein Bruder etwas gegen dich hat, so lass dort vor dem Altar deine Gabe und geh zuerst hin und versöhne dich mit deinem Bruder und dann komm und opfere deine Gabe. Ich habe den ersten Schritt zu tun, egal wie viel Prozent Schuld ich trage. Der geistliche Mensch tut den ersten Schritt und geht auf den anderen zu. Ich kann Gott nicht dienen, wenn das Verhältnis zu meinem Partner gestört ist. Seid aber untereinander freundlich und herzlich und vergebet einer dem anderen, wie auch Gott euch vergeben hat in Christus. So lautet es in Epheser 4, 32. Ohne Vergebung kann keine echte tiefe Beziehung entstehen. Und Vergebenes darf nicht wieder hervorgeholt werden. Besonders in angespannten Situationen, wenn wir uns erhitzen im Gespräch. Was vergeben ist, darf nicht wieder aufgetischt werden. Das ist der Tod jeder Beziehung. Vergeben, wie Gott vergibt. Wie hat uns Christus denn vergeben? Er vergibt uns so, als ob es niemals stattgefunden hat. Jesaja 43, 25. Ich bin es, dein Gott, der dein Verbrechen auslöscht um meinetwillen und deiner Sünden will ich nicht gedenken. Er löscht es aus. Es steht nicht mehr in seinem Buch. Er denkt nicht mehr daran. Er hat unsere Sünden ins Meer versenkt, wo es am tiefsten ist. Und darüber steht ein Schild, Angeln verboten. Das sollten wir uns zu Herzen nehmen. Einander vergeben und das Vergebene nie mehr hervorkramen, um es dem anderen bei nächster Gelegenheit aufs Butterbrot zu schmieren. Gott vergibt uns. So sollen und können auch wir einander vergeben. Gestern saßen meine Frau und ich mit einem jungen Paar zusammen, das demnächst heiraten möchte. Wir sprachen auch über dieses Thema, wie man Streit vermeiden und was man tun kann, wenn es zum Streit und zu Verletzungen gekommen ist. Da sagte meine Frau, wie gut haben wir es doch als Christen. Wir können beten, können Gott für unsere Ehe und Familie bitten, dass Gott uns segnet. Wir wissen, dass Gott uns vergibt und können ihn bitten, dass er uns hilft, einander zu vergeben. Liebe Hörerin, liebe Hörer, kennst du auch diese Möglichkeit? Hast du eine Beziehung zu Gott? Kennst du ihn als den liebenden Vater, zu dem du kommen kannst mit deinen Fehlern, mit deinem Versagen? Er ist ein liebender Vater, der vergibt. Wie oft kam ich schon zu ihm. Wenn mir Unrecht getan wurde, habe ich es ihm abgegeben und konnte dann erleichtert meinem Nächsten wieder begegnen. Wenn Knatsch in unserer Familie war, sind wir miteinander im Gebet zu Jesus gekommen, baten ihn, er möge uns helfen, möge uns die rechten Worte schenken, dass wieder Frieden einkehrt in unser Haus. Jesus Christus ist gekommen, um Frieden zu machen, um Beziehungen zu heilen, um Menschen miteinander, aber vor allem mit Gott zu versöhnen. Wenn du Vergebung deiner Schuld und Frieden mit Gott erfahren möchtest, dann komm und vertraue dein Leben dem Herrn Jesus Christus an. Du kannst ungefähr so beten. Herr Jesus Christus, du weißt, dass ich in meinem Leben vieles falsch gemacht habe. Heute komme ich zu dir und ich bitte dich, vergib mir meine Sünden, komm in mein Herz und mache mich zu einem neuen Menschen.
Hilf mir auch in meinen Beziehungen, dass ich meinem Nächsten vergeben kann. Amen.

Liebe Zuhörer, ältere Menschen mussten in ihrem Leben schon sehr viele Veränderungen verarbeiten. 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Aber nicht alle kommen damit in gleicher Weise zurecht und manche Senioren ziehen sich irgendwann innerlich zurück. 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
1: Im Studio Eileen Schallhorn. Schönen guten Tag. An vielen Orten gibt's heute Aktionen, die auf die Gefahren von Tabak, Nikotin und Co. aufmerksam machen, denn es ist Weltnichtrauchertag. In Deutschland raucht fast jeder Fünfte. Vor allem bei Jugendlichen sind Kippen und E-Zigaretten in den letzten Jahren wieder beliebter geworden. Der Bundesdrogenbeauftragte Hendrik Streeck.
2: Aromen, die den Einstieg für Kinder und Jugendliche erleichtern, müssen vom Markt. Cola, Kaugummi, Erdbeer machen ein Abhängigkeitsprodukt am Ende angenehmer, süßer und sozial auch anschlussfähiger, wenn es eben nur nach Kiwi riecht und nicht nach Rauch. Und solche Aromen senken insgesamt die Hemmschwelle fürs Rauchen und den Konsum solcher Produkte.
1: Eine BAföG-Erhöhung ist wohl erstmal vom Tisch. Das glaubt Bundesforschungsministerin Dorothee Bär. Die CSU-Frau sagte den Funke-Zeitungen, sie habe gehört, die Regierungsfraktionen unterstützten die Reform nicht mehr. Bär zeigt dafür Verständnis und verweist auf Kürzungen bei Pflegebedürftigen und beim Kindergeld. Da könne man nicht woanders höhere Leistungen versprechen, sagt sie. Bär nennt BAföG und fehlende Studiengebühren ein Privileg. Neben dem Studium zu jobben sei kein Drama, sondern eine wichtige Erfahrung, sagte sie. Der neue FDP-Chef Kubicki will das Profil seiner Partei schärfen und bei politischen Streitfragen Gegenwind in Kauf nehmen. Bei seiner Rede auf dem Parteitag in Berlin sagte er, der Debattenraum in Deutschland werde immer kleiner. Reale Probleme wie die Migrationspolitik würden automatisch ins rechte Lager abgeschoben. Der Countdown zur Fußball-WM läuft. Beim letzten Heim-Länderspiel vom Abflug in die USA trifft die deutsche Nationalmannschaft heute auf Finnland. DFB-Kapitän Joshua Kimmich freut sich auf die Partie.
3: Was für uns natürlich schon eine Chance ist, einen gewissen Rhythmus aufzubauen. Ich glaube, wir haben jetzt 7 Spiele in Folge gewonnen. Da wollen wir natürlich dran anknüpfen. Jetzt haben wir den finalen Kader fürs Turnier. Das ist natürlich auch nochmal spezieller als jetzt bei den Länderspielen davor.
1: Nach dem Test geht's dann am Dienstag nach Chicago. Dort findet am Mittwoch die Generalprobe statt gegen Co-Gastgeber USA.
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1: Mal mehr, mal weniger Wolken sind aktuell unterwegs und vor allem von der Mitte bis runter in den Süden sowie im Nordwesten knallt's teils mit kräftigen Schauern und Gewittern. Richtung Westen wird es bis zum Nachmittag nach und nach ruhiger. Da lässt der Regen deutlich nach und es werden bis zum Abend meist 18 bis 29 Grad. Morgen geht's mit Wolken weiter, ab und zu dazu ein Schauer und vereinzelt Gewitter, maximal bis 26 Grad.

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1: Als der Vorhang im Tempel zerriss. Liebe Hörerinnen, liebe Hörer, nun sind fast 2000 Jahre vergangen, seitdem Jesus damals starb, eine lange Zeit in unseren Augen. Doch nach Gottes Zeitrechnung sind es gerade 2 Tage. Bei Gott sind 1000 Jahre nämlich wie ein Tag. Bei ihm gibt es gar keine Zeit. Er lebt in einer anderen Dimension als wir Menschen. Das Geschehen vom Kreuz auf Golgatha ist für ihn und auch für uns keine alte Geschichte, Vergangenheit, sondern eine ganz reale, aktuelle Tatsache. Ein Junge wurde von einem Passanten auf der Straße gefragt: Weißt du, was damals an Ostern in Jerusalem geschah? Ja, sagte er, da hat man den Herrn Jesus an ein Kreuz genagelt und da starb er. Danach hat man ihn begraben. Aha, sagte der Herr, vielen Dank, und ging weiter. Plötzlich fiel dem Jungen wieder ein, dass das nicht die ganze Geschichte ist. Er rannte dem Mann nach und sagte: Entschuldigen Sie, ich habe das Wichtigste der Geschichte vergessen. Jesus ist nach 3 Tagen wieder auferstanden. Ja, darum, weil Jesus Christus wieder auferstanden ist am 3. Tag, ist es nicht eine alte Sache mit der Kreuzigung Jesu, die vor vielen, vielen Jahren passierte, sondern eine höchst aktuelle und total relevante Angelegenheit. Es hat mit dem Tod, mit dem auch wir immer wieder konfrontiert werden, zu tun, mit der Sünde, die wir wohl alle gut kennen, und mit dem Leben nach dem Tod. Es hat mit Gott und uns Menschen zu tun, mit dir und mit mir. Wie war das nun damals? Nachdem der Herr Jesus am Abend im Garten Gethsemane gefangen genommen wurde, brachten ihn die Soldaten in das Haus des Hohenpriesters Kaiphas, wo sich die Schriftgelehrten und Führer des Volkes versammelt hatten. Falsche Zeugen traten auf und man versuchte, Jesus zum Tod zu verurteilen. Am nächsten Morgen fassten die hohen Priester und die Führer des Volkes den Beschluss, bei den römischen Behörden die Vollstreckung des Todesurteils über Jesus zu beantragen. Sie schickten ihn gefesselt zu Pilatus, dem römischen Gouverneur. Pilatus antwortete den Obersten des Volkes, dass er keine Schuld an ihm findet. Doch weil Jesus aus Galiläa kam, schickte er ihn gefesselt zu König Herodes, der zu der Zeit gerade in Jerusalem war. König Herodes freute sich, Jesus einmal persönlich kennenzulernen, und er hoffte ein Wunder von ihm. Doch der Herr Jesus antwortete ihm nichts. Da schickte er ihn wieder zurück zu Pilatus. Inzwischen aber hatten die hohen Priester und die Führer des Volkes die Menge aufgewiegelt, dass Pilatus nachgab und ihn auf ihr Bitten hin zum Tode verurteilte. Unter Spott und Hohn wurde Jesus zur Richtstätte außerhalb der Stadt geführt. Den Hügel nannte man Golgatha. Er musste sein Kreuz selbst tragen, an das er dann dort angenagelt wurde. Mit einer Dornenkrone auf dem Kopf, Nägel in Händen und Füßen, den Rücken zerfetzt von den Peitschenhieben, hing er stundenlang dort am Kreuz. 2 Räuber wurden mit ihm gekreuzigt. Um die Mittagszeit dieses Tages wurde es plötzlich im ganzen Land dunkel. Diese Finsternis dauerte 3 Stunden. Gegen 3 Uhr rief Jesus laut: Eli, Eli, lama asabdani. Das heißt: mein Gott, warum hast du mich verlassen? Einer der Soldaten holte schnell einen Schwamm, tauchte ihn in Essig, steckte ihn auf einen Stab und wollte Jesus trinken lassen. Matthäus 27, 50-51 lesen wir: Jesus aber schrie wieder mit lauter Stimme und gab den Geist auf. Das heißt, er starb. Und siehe, der Vorhang des Tempels zerriss in zwei Stücke, von oben bis unten, und die Erde erbebte und die Felsen zerrissen. Da war es, als der Vorhang im Tempel zerriss. Aber welcher Vorhang denn? Und was hat es uns zu sagen? Wir müssen zurückgehen zum Alten Testament, 2. und 3. Mose. Gott wollte schon immer unter seinem Volk wohnen, so lesen wir es dort. Deshalb sollten sie ihm eine Wohnung bauen, hier auf der Erde. Er wollte ganz nah bei ihnen sein, genauso wie heute. Doch dem heiligen Gott war es so nicht möglich, denn die Sünde stand zwischen ihm und uns Menschen. Die Menschen würden seine Heiligkeit, sein Licht, seine Herrlichkeit gar nicht ertragen. Der heilige Gott aber suchte eine Möglichkeit, mit den Menschen Gemeinschaft zu haben. Darum diese Wohnung, auch Stiftshütte genannt. Später war es der Tempel. Diese Wohnung war aufgeteilt in Vorhof, Heiligtum und Allerheiligsten. Zwischen dem Heiligtum und Allerheiligsten, wo Gott sagte, dass er wohnt, war ein Vorhang. Kein Mensch durfte dahin durchgehen, außer der Hohepriester einmal im Jahr, als der große Versöhnungstag stattfand. Da ging er mit dem Blut des Opfers hinein bis ins Allerheiligste und besprengte mit dem Blut des Tieres, das geschlachtet worden war, den Gnadenthron. Danach ging er wieder nach draußen zum Volk. So wurde die Gemeinschaft zwischen Gott und dem Volk, die durch die Sünde zerstört war, wiederhergestellt. Die Sünden wurden aber nur zugedeckt, denn es gab im Alten Testament keine Sündenvergebung. In Hebräer 10, Verse 4 und 3 lesen wir, denn es ist unmöglich, durch das Blut von Stieren und Böcken Sünden wegzunehmen. Vielmehr geschieht dadurch alle Jahre nur eine Erinnerung an die Sünden. Jedes Jahr einmal durfte nur der hohe Priester hineingehen ins Allerheiligste, sich Gott nahen und danach ging er wieder heraus. Und der Vorhang hing zwischen dem Volk und Gott als Trennwand, als Scheidewand, als ein Hinweis darauf, dass die Sünde den Menschen von Gott trennt. Dieser Vorhang, der in der ganzen Zeit, bevor Jesus starb, zwischen Gott und uns Menschen hing, uns trennte, zerriss in dem Augenblick, als der Herr Jesus starb. Warum aber zerriss der Vorhang? Weil Jesus Christus, der Sohn Gottes, das Lamm, das die Sünden der Welt trug, der große Hohepriester, der uns vor Gott vertreten hat und vertritt, hindurchging. Er ging geistlich hinein ins wahrhaftige Heiligtum, mit seinem eigenen teuren Blut erschien er vor Gott und versöhnte uns Menschen mit ihm. Weil der Gnadenthron, der dort im Allerheiligsten stand, nun mit dem Blut Jesu besprengt wurde, war die Sünde für immer beseitigt. Und dadurch machte der Herr Jesus den Weg zu Gott frei für uns Menschen. Was für ein Jubel muss im Himmel gewesen sein, als der Sohn Gottes, das Lamm, das die Sünden der ganzen Welt trug, sein Blut hineintrug, dort oben ins Allerheiligste, um die Sündenmauer der Menschheit zu beseitigen. Wenn schon Jubel es dem Himmel über einen Sünder, der Buße tut, wie viel mehr über den, der sich zur Sünde für die Menschen machte, der die Strafe trug, den Tod und die Hölle besiegte und ein Leben, das nie vergeht, den Menschen zugänglich machte. Darum sagt der Hebräerbriefschreiber in Kapitel 4, Vers 16, darum, lasst uns hinzutreten mit Zuversicht zum Thron der Gnade, damit wir Barmherzigkeit empfangen und Gnade finden zu der Zeit, wenn wir Hilfe nötig haben. Das alles, was der Herr Jesus gelitten hat am Kreuz, sein Sterben, das Zerreißen des Vorhanges, hätte keine Bedeutung, wenn er nicht am dritten Tage auferstanden wäre. Da hat Gott sein Siegel, sein Wohlgefallen darauf gesetzt. Er hat ihn auferweckt, weil er mit dem Opfer, das sein Sohn für uns Menschen brachte, einverstanden war. Er sagte Ja dazu und anerkannte das Opfer Jesu Christi. Nun, der Vorhang ist zerrissen, der Weg ist frei, die Sünde, der Tod und die Hölle sind besiegt. In Jesus haben wir das ewige Leben. Liebe Hörerin, liebe Hörer, der Herr Jesus hat die Strafe für unsere Sünden auf sich genommen. Darum musste er das Leiden und Sterben am Kreuz ertragen. Das hat er an unserer Statt für dich und mich getan. Was bleibt nun uns zu tun? Wir können zum Opfer, das Jesus brachte, nichts hinzutun. Er hat am Kreuz ausgerufen, es ist vollbracht. Das heißt, er hat alles getan. Für uns bleibt nur, es anzunehmen. Das Geschenk der Vergebung und des ewigen Lebens sind umsonst. Als ich Geburtstag hatte, kamen einige Freunde, gratulierten mir und jeder brachte ein Geschenk mit. Ich zog nicht meinen Geldbeutel aus der Tasche und bezahlte dafür. Nein, ich nahm die Geschenke gerne an und bedankte mich dafür. So einfach ist es auch bei Jesus. Du, lieber Hörer, wenn du Vergebung deiner Sünden und ewiges Leben haben möchtest, kannst du einfach ungefähr folgendermaßen beten. Herr Jesus Christus, ich glaube, dass du auch für meine Schuld und Sünde gelitten hast. Ich glaube, dass du dafür bezahlt hast mit deinem Blut. Ich bin ein Sünder. Bitte vergib mir jetzt alles, wo ich mich gegen dich versündigt habe. Ich glaube, dass du auferstanden bist und lebst. Darum vertraue ich mein Leben dir an, heute und für immer. Führe du mich. Ich möchte dir gehören und dir folgen. Amen.

0: Liebe Zuhörer, wir leben in einer multikulturellen Gesellschaft. Nicht nur, dass in unserer unmittelbaren Nachbarschaft Menschen der verschiedensten Religionen leben, nein, auch im sogenannten christlichen Lager gibt es viele Variationen und Gruppierungen. Ein Phänomen ist, dass alle behaupten, sie hätten den einzig wahren Gott in ihrer Religion. Wenn ich Menschen anspreche, um ihnen ein Zeugnis zu geben, dann höre ich oft: Ich habe meine Religion. Ist nicht in jeder Religion ein Fünkchen Wahrheit? Und wie man so schön sagt, führen nicht alle Wege nach Rom? Oder gibt es vielleicht doch zuverlässige Antworten auf diese Fragen? Eines ist dabei aber sicher, liebe Zuhörer. Diese Antworten können nicht von uns kommen, weil wir alle irgendwie geprägt sind. Die Antworten auf die zentralen Fragen unserer Existenz und die Frage nach Gott kann nur jemand beantworten, der außerhalb von uns steht und der von sich sagen kann: Ich bin die Wahrheit, nämlich Gott selbst. 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Ich wünsche Ihnen von Herzen den Frieden Gottes und seine Bewahrung in allen Situationen Ihres Lebens.
1: Wenn Sie möchten, dürfen Sie jetzt mitbeten. Vater unser im Himmel, geheiligt werde dein Name, dein Reich komme, dein Wille geschehe, wie im Himmel, so auf Erden. Unser tägliches Brot gib uns heute und vergib uns unsere Schuld, wie auch wir vergeben unseren Schuldigern. Und führe uns nicht in Versuchung, sondern erlöse uns von dem Bösen. Denn dein ist das Reich und die Kraft und die Herrlichkeit in Ewigkeit. Amen.

Wenn Sie möchten, dürfen Sie jetzt mitbeten. Vater unser im Himmel, geheiligt werde dein Name, dein Reich komme, dein Wille geschehe wie im Himmel so auf Erden. Unser tägliches Brot gib uns heute und vergib uns unsere Schuld, wie auch wir vergeben unseren Schuldigern. Und führe uns nicht in Versuchung, sondern erlöse uns von dem Bösen. Denn dein ist das Reich und die Kraft und die Herrlichkeit in Ewigkeit. Amen.

Wenn Sie möchten, dürfen Sie jetzt mitbeten. Vater unser im Himmel, geheiligt werde dein Name, dein Reich komme, dein Wille geschehe wie im Himmel, so auf Erden.

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1: Es gibt Situationen, die vergisst man nicht. So saß ich in einer Elternpflegschaftssitzung, in der wir über ein gesamtschulisches Problem sprachen. Eine Mutter meldete sich zu Wort und griff pauschal das Lehrerkollegium an. Ein Lehrer beobachtete ich, dass er mit der einen Hand seinen Mund festhielt und mit der anderen darauf schlug. Eine drastische Art, sich selbst das Wort zu verbieten, oder anders gesagt, die Zunge im Zaum zu halten. Das ist nicht weit weg von jener Beobachtung, die Jakobus machte und in seinem Brief im 3. Kapitel beschreibt. Wir verfehlen uns alle mannigfaltig. Wer sich aber im Wort nicht verfehlt, der ist ein vollkommener Mann und kann auch den ganzen Leib im Zaum halten. Wenn wir den Pferden den Zaum ins Maul legen, damit sie uns gehorchen, so lenken wir ihren ganzen Leib. Das macht deutlich, wie wichtig es ist, auf seine Zunge zu achten. Die Art und Weise, wie wir reden, ist nicht egal. Wir sollten so reden, dass es Gott Ehre macht. Das ist positives Reden. Jakobus ist hier sehr eindeutig, wenn er schreibt, wenn jemand meint, er diene Gott und hält seine Zunge nicht im Zaum, sondern betrügt sein Herz, so ist sein Gottesdienst nichtig. Das ist eine harte Aussage. Wer kennt das nicht, dass ihm schon mal was rausgerutscht ist, was besser nicht gesagt worden wäre? Gerade wenn wir emotional aufgewühlt sind, sagen wir manchmal Dinge, die uns hinterher leid tun. Vor allem, wenn sie häufig noch nicht einmal wirklich ernst gemeint waren. Deshalb stellt sich die Frage, wie können wir es lernen, positiv zu reden und unsere Zunge im Zaum zu halten? Ich finde drei Hinweise bei Jakobus, die uns helfen können. Erstens, gebrauchen Sie Worte für positive Veränderungen. Jakobus macht klar, dass das, was wir reden, eine enorme Bedeutung und eine große Wirkung hat. Obwohl die Zunge nur ein kleiner Teil am Körper ist, kann sie große Dinge bewirken. Jakobus benutzt zwei eindrückliche Bilder. Das eine haben wir schon genannt. Die Zunge ist wie das Zaumzeug eines Pferdes. Mit ein paar kleinen Lederriemen kann ein großes, starkes Pferd gelenkt werden. Ebenso eindrücklich ist das Bild vom Schiff. Siehe, auch die Schiffe, obwohl sie so groß sind und von starken Winden getrieben werden, werden sie doch gelenkt mit einem kleinen Ruder, wohin der will, der es führt. So ist auch die Zunge ein kleines Glied und richtet große Dinge an. Ein im Vergleich zum Schiff winziges Steuerruder kann das riesige Schiff kontrollieren und die Richtung bestimmen. Ist uns eigentlich klar, wie viel wir mit Worten ausrichten können? Worte haben eine Wirkung auf uns selbst. Jesus sagt, was aber aus dem Mund herauskommt, das kommt aus dem Herzen und das macht den Menschen unrein. Was wir reden, offenbart ein Stückchen davon, wie es in unseren Herzen aussieht. Mit schlechtem Reden beschmutzen wir uns selbst. Wir zerstören uns selbst. Mit unserer Sprache schaffen wir ein Stück Wirklichkeit. Mit dem, was wir sagen, können wir aufbauen oder zerstören, Mut machen oder enttäuschen. Häufig ist es so, dass Menschen sich genauso verhalten, wie sie von anderen bezeichnet werden. Kinder, die ständig ein Clown genannt werden, fangen irgendwann an, sich auch wie ein Clown zu verhalten. Und wer vor einer großen Herausforderung steht und sich immer wieder einredet, ich kann das nicht, der wird es tatsächlich schwerer haben, sich neue Fähigkeiten anzueignen. Andererseits, wie ermutigend können Worte sein? R.C. Sproul berichtet von einem Studenten, der spastisch gelähmt war. Er hatte große Schwierigkeiten beim Gehen und sprach undeutlich. Andererseits hatte er einen wachen Verstand und war eine humorvolle Persönlichkeit. Eines Tages kam er mit einem Problem zu mir und bat mich, für ihn zu beten. Im Verlauf dieses Gebetes sagte ich etwa wie, »O Herr, bitte hilf diesem Mann bei dem Problem, mit dem er zu kämpfen hat.« Als ich meine Augen wieder öffnete, sah ich, dass der junge Mann leise weinte. Ich fragte ihn, was los sei, und er stammelte, »Sie haben mich einen Mann genannt. Noch nie hat mich jemand als Mann bezeichnet.« Wenn ein Wort solch große Wirkung hat, ist es

wichtig, dass wir auf das achten, was wir sagen. Wenn es irgendein Lob gibt, das erwägt, so steht es in Philipper 4, Vers 8. Wenn sich die Gelegenheit bietet, Worte positiv einzusetzen, dann sollten wir sie nutzen. Nicht um zu schmeicheln, sondern in echter Weise. Ein zweiter Hinweis. Machen Sie sich bewusst, mit wem Sie reden. Stellen Sie sich einmal vor, Sie stehen vor Gott und unterhalten sich mit ihm. Wie würden Sie da reden? Mit Sicherheit wäre das, was wir sagen, von Ehrfurcht geprägt. Nicht im Sinn von Angst. Wir können schon vertrauensvoll mit Gott reden. Wir können ihm alles sagen, was uns so bewegt. Gott interessiert sich dafür. Aber bei allem, was wir sagen, würden wir anerkennen, dass Gott Gott ist, der allmächtige Schöpfer des Himmels und der Erde. Derjenige, der alles über uns weiß und nur ein Wort zu sprechen braucht, damit es geschieht. Der Gott, der Liebe ist, der seinen eigenen Sohn hat sterben lassen, damit wir leben können. Es würde uns im Traum nicht einfallen, Gott irgendwie zu beleidigen, ihm falsche Gerüchte zu erzählen oder ihn anzulügen. Doch wie ist es bei Menschen? Jakobus schreibt weiter, so klein die Zunge auch ist, so groß ist ihre Wirkung. Ein kleiner Funke setzt einen ganzen Wald in Brand. Mit einem solchen Feuer lässt sich auch die Zunge vergleichen. Sie kann eine ganze Welt voller Ungerechtigkeit und Bosheit sein. Sie vergiftet uns und unser Leben. Sie steckt unsere ganze Umgebung in Brand und sie ist selbst vom Feuer der Hölle entzündet. Mit unserer Zunge loben wir Gott, unseren Herrn und Vater, und mit derselben Zunge verfluchen wir unsere Mitmenschen, die doch nach Gottes Ebenbild geschaffen sind. Ist das nicht erschreckend? Wir beleidigen andere durch Schimpfworte oder indem wir über sie lästern. Wir verletzen durch Worte, das darf nicht sein. Wir sollen respektvoll miteinander umgehen, weil jeder Mensch nach dem Ebenbild Gottes geschaffen ist. Sie, lieber Hörer, sind nach dem Ebenbild Gottes geschaffen. Und wenn Sie sich umschauen, so sind die Menschen neben Ihnen wertvoll. Sie haben eine hohe Würde. Sie sind zum Ebenbild Gottes geschaffen. Diese großartige Tatsache sollten wir bei allem Umgang miteinander beachten, auch und besonders beim Reden und Sprechen. Selbst das Grundgesetz hält diese Tatsache für so wichtig, dass es gleich am Anfang genannt wird. Die Würde des Menschen ist unantastbar. Sie zu achten und zu schützen ist Verpflichtung aller staatlichen Gewalt. Jeder Mensch hat Würde. Auch wenn durch die Sünde manches von dieser Ebenbildlichkeit kaputt gegangen ist, sind wir aufgefordert, dem anderen mit Respekt und Achtung zu begegnen. Ich bin mir sicher, dass sich unser Verhalten und Reden wesentlich verändert, wenn wir uns bewusst machen, dass unser Gegenüber ein Mensch nach Gottes Ebenbild ist. Denn wenn wir ein Ebenbild Gottes beleidigen, beleidigen wir damit auch gleichzeitig Gott selbst. Denken wir daran, wenn wir mit anderen sprechen. Jeder ist nach dem Ebenbild Gottes geschaffen und so wertvoll, dass Gott seinen Sohn für diese Person hat sterben lassen. Noch ein dritter Hinweis. Werden Sie sich darüber im Klaren, wer Sie sind. Wir reden so, wie wir sind. Unser Dialekt verrät zum Beispiel, woher wir kommen und was tief in uns steckt. Jakobus gebraucht zwei weitere Bilder. Segen und Fluch kommen aus ein und demselben Mund. Aber genau das, meine lieben Brüder und Schwestern, darf es bei euch nicht geben. Fließt denn aus einer Quelle gleichzeitig frisches und ungenießbares Wasser? Kann man Oliven von Feigenbäumen pflücken oder Feigen vom Weinstock? Ebenso wenig kann man aus einer salzigen Quelle frisches Wasser schöpfen. Es wird völlig klar, es geht nicht nur ums Reden. Es reicht nicht, einen Rhetorikkurs für christliches Reden zu belegen, um seine Zunge zu bändigen. Das Problem liegt tiefer. Um die Zunge wirklich zu bändigen, muss unser Innerstes, unser Herz verändert werden. Wenn ein Mensch Christ wird, indem er sich seine Schuld von Jesus Christus vergeben lässt, der wird in seinem Innersten neu. Um noch einmal auf die Dialekte zurückzukommen, unsere Art zu sprechen, unser Dialekt zeigt oft, wo wir herkommen und was uns besonders geprägt hat, was ganz tief in unserem Herzen verankert ist. Wenn wir zu Jesus gehören, dann sollten wir den Dialekt Gottes sprechen. Wir können durch unsere Sprache zeigen, wer wir wirklich sind, nämlich geliebte Kinder Gottes. Wovon das Herz voll ist, davon redet der Mund. Darum zeigen wir durch unser Reden, dass der Gott der Liebe unser Herz und Leben regiert. Gerade der, der die erneuernde Kraft Gottes in seinem Leben erfahren hat, soll seine Zunge unter Kontrolle haben und lernen, positiv zu reden. Denn wer seine Zunge im Griff hat, der hat sich selbst im Griff. Denken Sie nochmal
an das Zaumzeug und das Steuerruder zurück. Es geht nicht nur darum, welch eine große Wirkung ein kleines Teil haben kann. Entscheidend ist auch, dass derjenige, der das Zaumzeug festhält oder das Steuerruder bewegt, damit in der Lage ist, das Pferd bzw. das Schiff zu lenken und zu kontrollieren. Genauso kann ein Mensch Kontrolle über sich selbst bekommen, wenn er seine Zunge bändigt. Und das beginnt, wenn wir im rechten Moment schweigen. Jemand hat einmal gesagt, wir brauchen ungefähr 4 Jahre, um sprechen zu lernen. Und ein ganzes Leben, um schweigen zu lernen. Einige Fragen können uns helfen, kontrolliert zu reden. Ist das, was ich sagen will, wahr? Ist es hilfreich? Ist es ermutigend? Ist es notwendig? Ist es freundlich? Ich möchte noch mit Ihnen beten. Herr, es tut uns gut, dass du zu uns redest, auch jetzt. Unser Reden tut nicht immer gut, das beschämt uns. Lass uns neu lernen, bewusst in deinem Sinne zu reden, damit Gutes dabei herauskommt und Menschen gesegnet werden. Amen.

Liebe Zuhörer, wir leben in einer multikulturellen Gesellschaft. Nicht nur, dass in unserer unmittelbaren Nachbarschaft Menschen der verschiedensten Religionen leben, nein, auch im sogenannten christlichen Lager gibt es viele Variationen und Gruppierungen. Ein Phänomen ist, dass alle behaupten, sie hätten den einzig wahren Gott in ihrer Religion. Wenn ich Menschen anspreche, um ihnen ein Zeugnis zu geben, dann höre ich oft: Ich habe meine Religion. Ist nicht in jeder Religion ein Fünkchen Wahrheit? Und wie man so schön sagt, führen nicht alle Wege nach Rom? Oder gibt es vielleicht doch zuverlässige Antworten auf diese Fragen? Eines ist dabei aber sicher, liebe Zuhörer. Diese Antworten können nicht von uns kommen, weil wir alle irgendwie geprägt sind. Die Antworten auf die zentralen Fragen unserer Existenz und die Frage nach Gott kann nur jemand beantworten, der außerhalb von uns steht und der von sich sagen kann: Ich bin die Wahrheit, nämlich Gott selbst. 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Ich wünsche Ihnen von Herzen den Frieden Gottes und seine Bewahrung in allen Situationen Ihres Lebens.

0: Wenn Sie möchten, dürfen Sie jetzt mitbeten. Vater unser im Himmel, geheiligt werde dein Name, dein Reich komme, dein Wille geschehe, wie im Himmel, so auf Erden. Unser tägliches Brot gib uns heute und vergib uns unsere Schuld, wie auch wir vergeben unseren Schuldigern. Und führe uns nicht in Versuchung, sondern erlöse uns von dem Bösen. Denn dein ist das Reich und die Kraft und die Herrlichkeit in Ewigkeit. Amen.
1: Ich grüße Sie herzlich zur Radiosendung des Missionswerkes Werner Heukelbach. Schön, dass Sie eingeschaltet haben. Auch heute möchten wir Ihnen wieder eine Botschaft über den Glauben an Jesus Christus weitergeben. 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Nun spricht zu Ihnen Rudi Joas. Es gibt auf dieser Erde Millionen Menschen, die in ihrem Denken total irregeleitet sind. Sie würden lauthals lachen, wenn ihnen jemand klarmachen wollte, dass ein Auto, ein Flugzeug oder ein Röntgengerät oder ein sonstiger sinnvoller Gebrauchsgegenstand seine Existenz dem Zufall verdankte. Jeder, der das erklären würde, wäre nicht normal, sondern besäße ein mehr oder weniger beschädigtes Denkvermögen. Doch wenn es um die Einzigartigkeit und die Präzision der Schöpfung geht, da haben wir schnell die Antwort zur Hand: Das ist alles nur Zufall. Kann das wirklich sein? Nein. Jeder intellektuell redliche Mensch wird das verneinen müssen, weil der Rückschluss bedeuten würde, dass der Zufall gescheiter wäre als alle menschliche Weisheit. Ich bin oft tief beeindruckt, wenn mir Menschen begegnen, die unglaubliche Entdeckungen gemacht oder die gigantische Leistungen vollbracht haben. Da denke ich mir manchmal, dass der menschliche Geist wirklich viel geleistet hat, und trotzdem stehen wir in Gottes einmaliger Schöpfung immer wieder vor neuen Rätseln. Wie kompliziert ist zum Beispiel unser menschlicher Körper? Die meisten von uns waren schon mal im Krankenhaus und haben vielleicht gestaunt, mit wie viel Mühe die begabten Ärzte versuchten, in ganzer Hingabe und mit ihren Fähigkeiten und Apparaten zu helfen und zu heilen. Doch oft gingen ihre Meinungen in ganz unterschiedliche Richtungen. Überall, wohin man sieht, erkennt man die Grenzen des gefallenen, unter die Sünde verkauften Menschen. Nur einer ist vollkommen und kann diese Tatsache auch beanspruchen. Es ist der Schöpfer selbst und sein geliebter Sohn Jesus Christus. Er allein kennt und löst alle Geheimnisse. Mit einem dieser großen Geheimnisse wollen wir uns heute unter dem Thema beschäftigen: Das Geheimnis der Erwählung. Die Bibel spricht an vielen Stellen von diesem Geheimnis. Wir lesen eine Stelle aus dem Epheserbrief, Kapitel 1, die Verse 3 bis 5. Gepriesen sei der Gott und Vater unseres Herrn Jesus Christus. Er hat uns gesegnet mit jeder geistlichen Segnung in der Himmel.

daher nicht bewusst gewollt und sein Eigentum? Doch ja, genau. Aber wir haben uns durch eine freie Willensentscheidung, die eigentlich den Adel des Menschen ausmacht, gegen unseren Schöpfer und damit für den Gegenspieler Satan entschieden. Wegen dieser katastrophalen Fehlentscheidung und dem neu entstandenen Zustand war Erwählung notwendig geworden. Das bedeutet auch, dass damit das ganze Werk der Erneuerung des Menschen ein Werk Gottes ist. Damit verdanken alle wahren Gotteskinder ihre Errettung seiner Erwählung und nicht ihrer eigenen Leistung oder ihrem eigenen Verdienst. Er hat sie zuvor erkannt und zum Heil bestimmt. Hier stehen wir vor einem wirklich großen Geheimnis. Es ist keine Frage, dass die Bibel eine Vorherbestimmung der wahren Gläubigen zur ewigen Errettung klar bezeugt. Er hat sie schon vorherbestimmt, bevor der Welt Grund gelegt war. Unser Verstand ist geneigt, daraus die Folgerung zu ziehen, also sind alle, die verloren gehen, zur Verdammnis vorherbestimmt. Doch dieser Gedanke ist völlig absurd. Klar und bestimmt lehrt die Bibel, Gott will, dass alle Menschen errettet werden und zur Erkenntnis der Wahrheit kommen. Und schon der alttestamentliche Prophet Hesekiel schreibt, Gott will nicht den Tod des Sünders, sondern dass der Gesetzlose von seinem verkehrten Weg umkehre und lebe. Und noch ein Zentralvers der Bibel, der alles beinhaltet, was der Mensch wissen und befolgen muss. Wir finden im Johannesevangelium, Kapitel 3, Abvers 16. So sehr hat Gott die Welt geliebt, das sind du und ich, dass er seinen eingeborenen Sohn gab, auf dass jeder, der an ihn glaubt, nicht verloren gehe, sondern das ewige Leben habe. Denn Gott hat seinen Sohn nicht in die Welt gesandt, dass er die Welt richte, sondern dass die Welt durch ihn errettet werde. Wer an ihn glaubt, wird nicht gerichtet. Wer aber nicht glaubt, ist schon gerichtet, weil er nicht geglaubt hat an den Namen des eingeborenen Sohnes Gottes. Gott kann und er wird auch keinen abweisen, der sich auf seinen Sohn beruft und von Herzen an ihn glaubt. Die ewige Erwählung Gottes ist also ganz und gar an seinen Sohn Jesus Christus geknüpft. Deswegen sagt der Apostel Paulus, Gott hat uns in Christus erwählt. Es findet keine Willkür statt. Wer sich an den Herrn Jesus hält, den kann und wird Gott nicht abweisen. Er muss ihn begnadigen. Ein Liederdichter drückt es so aus: In seiner wunden Nägelmal erblick ich meine Gnadenwahl. Die Tatsache der göttlichen Erwählung wird denjenigen, der sie erfahren hat, aufs Tiefste demütigen. Menschlicher Verdienst ist dabei nämlich völlig ausgeschlossen. Ist es doch etwas unaussprechlich Großes, dass Gott auch an mich gedacht hat, schon lange bevor ich ins Dasein getreten bin. Der König David beschreibt das so schön im Psalm 139 in den Versen 16 und 17. Deine Augen sahen mich, als ich noch nicht bereitet war, und alle Tage waren in ein Buch geschrieben, die noch werden sollten und von denen noch keiner da war. Aber wie schwer sind für mich, Gott, deine Gedanken? Wie ist ihre Summe so groß? Der Gedanke an die göttliche Gnadenwahl hat für den, der sie erfahren hat, etwas tief Beruhigendes. Mein Heil liegt ganz und gar in Gottes Hand. Seine Erwählung gibt mir die Bürgschaft, dass er mich auch durch alle Wirren hindurch ans Ziel bringen wird. Gott hat sich bei seiner Erwählung ein großes Ziel gesetzt. Wir sollen gleich sein dem Bild seines Sohnes. Es ist ein ungeheuer großes Werk,
den durch die Sünde entstellten Menschen zu diesem

herrlichen Bild umzugestalten. Diese Welt ins Dasein zu rufen, ist für Gott eine Bagatellsache gewesen. Dazu genügte ein Allmachtswort aus seinem Mund. Hingegen musste er bei der Erneuerung des Menschen seine ganze Liebe, seine Langmut und Geduld in die Waagschale werfen. Seine Weisheit musste allerlei Mittel und Wege ersinnen, um den Widerstand des trotzigen Herzens zu brechen, um den gefallenen Menschen von seinem wahren Wohl zu überzeugen und seinen Willen umzulenken, dass er endlich dem Erlöser Heiland sein Ja-Wort gibt. Deswegen will ich an dieser Stelle auch sehr ernst warnen. Was immer auch für Erlösungswege von Menschen angeboten werden, Vorsicht! Es gibt nur diesen einen Weg. Wie fromm und attraktiv andere Wege auch erscheinen mögen, zur Auserwählung gibt es nur einen einzigen Weg, und der Apostel Petrus beschreibt ihn in der Apostelgeschichte 4, Vers 12 so: Es ist in keinem anderen das Heil, ist auch kein anderer Name, der unter dem Himmel den Menschen gegeben ist, in dem wir errettet werden müssen, als allein der Name Jesus Christus. Dieser Herr sagt in seinem Selbstzeugnis im Johannesevangelium Kapitel 14, Vers 6, Ich bin der Weg und die Wahrheit und das Leben. Niemand kommt zum Vater als nur durch mich. Willst du da etwa noch einen anderen Weg versuchen, der dein Leben in die ewige Gottesferne führt? Ich bitte dich, tu es nicht, sondern rufe den Namen des Herrn an, denn er verspricht, wer den Namen des Herrn anrufen wird, der wird errettet werden. Wir wollen noch beten. Herr Jesus, danke, dass durch dein Opfer am Kreuz von Golgatha die Grundlage zu unserer Errettung gelegt wurde. Ich bitte für alle meine Zuhörer um deinen reichen Segen. Amen.

Liebe Zuhörer, wir leben in einer Zeit, in der das Übersinnliche, das Okkulte immer gesellschaftsfähiger wird. Aberglaube, Magien, Spiritismus und geheimnisvolle Heilslehren verwirren unsere Köpfe. Was steckt denn dahinter? 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Ich befehle Sie der Gnade unseres Gottes an und grüße Sie mit einem herzlichen Gott befohlen. Ihr Rudi Joas.

Wenn Sie möchten, dürfen Sie jetzt mitbeten. Vater unser im Himmel, geheiligt werde dein Name, dein Reich komme, dein Wille geschehe, wie im Himmel, so auf Erden. Unser tägliches Brot gib uns heute und vergib uns unsere Schuld, wie auch wir vergeben unseren Schuldigern. Und führe uns nicht in Versuchung, sondern erlöse uns von dem Bösen. Denn dein ist das Reich und die Kraft und die Herrlichkeit in Ewigkeit. Amen.

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